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1: 6 Uhr. Ich bin Gisa Weber. Guten Morgen. Ein AfD-Politiker könnte heute erstmals an die Spitze eines Parlaments gewählt werden. In Sachsen-Anhalt wählt der Landtag einen neuen Landtagspräsidenten. Das BSW hat Unterstützung für AfD-Mann Rausch zugesagt. Vor dem Parlament in Magdeburg werden Proteste erwartet. Friedrich Merz feiert den Medizinnobelpreis für zwei deutsche Forscher. Deutsche Forschung ist Spitze, sagte der Kanzler. Ausgezeichnet wurden Peter Hegemann und Georg Nagel. Ihre Forschung hilft zu verstehen, wie das Gehirn funktioniert. Heute wird verkündet, wer den Physiknobelpreis bekommt. 11 Jahre nach dem Germanwings-Absturz in den Alpen gibt es am Landgericht Braunschweig heute noch ein Urteil. Es geht um die Verantwortung des Staates. Angehörige fordern Schadenersatz. Sie sagen, das Luftfahrtbundesamt hätte den Co-Piloten, der die Maschine abstürzen ließ, strenger überprüfen müssen. Feuerwehr und Rettungsdienst ziehen nach dem Einheitswochenende in Bremen eine positive Bilanz. Trotz vieler Besucher blieb das Einsatzaufkommen weitgehend normal. Rund 190 Feuerwehr- und 775 Rettungsdiensteinsätze gab es im Stadtgebiet. Größere Zwischenfälle blieben aus.
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4: Kurz nach 6, wir starten gemeinsam und ganz entspannt in euren nächsten Arbeitstag. Damit die Woche dann auch mal so langsam ins Rollen kommt, brauchen wir natürlich noch ein bisschen musikalische Unterstützung. Und die gibt's jetzt von Eloy de Jong hier im besten neuen Schlagermix. Kommt gut rein in den Dienstag, ihr Lieben.
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Einen wunderschönen, das ist euer Radio Roland Schlagermorgen mit Musik von Thomas Anders und Florian Silbereisen. Gemeinsam mit ihrer Energie seid ihr hoffentlich schon ein bisschen wach geworden heute Morgen. Im besten Schlagermix gibt es aber natürlich noch mehr für euren Start in den Dienstag. Und damit könnt ihr dann hoffentlich auch wirklich den letzten Rest Schlaf aus den Augen abschütteln. Hier ist jetzt Julina Dreves mit Durch und Durch. Kommt gut rein in den Dienstag.

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8: In Zefen im Landkreis Rothenburg ermittelt die Polizei nach einer mutmaßlichen Brandserie. Am Wochenende hat es 3 Großbrände gegeben. Der Schaden liegt bei rund 1,5 Millionen Euro. Es gibt mehrere, zum Teil schwer Verletzte. Die Ermittler schließen Brandstiftung nicht aus und suchen Zeugen. Auf Autofahrerinnen und Autofahrer in Bremen kommt bald eine neue Großbaustelle zu. Die A281 wird in den Herbstferien komplett gesperrt, weil die Fahrbahn saniert werden muss. Vom 11. bis 18. Oktober in Richtung Seehausen, dann vom 18. bis 25. Oktober in Richtung Neuenlander Straße. Der neue Marinehafen kommt nach Emden, nicht nach Bremerhaven. Künftig sollen dort Fregatten, Minensuchboote und Schlepper liegen und rund 1500 Soldatinnen und Soldaten stationiert werden, so Niedersachsens Ministerpräsident Olaf Lies.
9: Also als gebürtiger Wilhelmshavener, und ich war dort selber bei der Marine, darf ich sagen, wir sind stolz, dass der größte Bundeswehrstandort in Wilhelmshaven ist. Aber es reicht eben nicht aus, alles an einem Standort in der Nordsee zu konzentrieren. Und deswegen war es notwendig, dass ein zweiter Standort dazukommt. Und der muss strategisch an der Stelle sein, wo er einen positiven Mehrwert hat. Das ist hier in Emden der Fall mit der großen Nähe logischerweise zur Nordsee und zum Atlantik.
8: Der neue Marinehafen soll Anfang der 2030er Jahre fertig sein.
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12: Kurz nach 7 haben wir es und zusammen starten wir in diesen Dienstag. Wir liefern euch auch heute natürlich wieder für euren Weg zur Arbeit, beim Frühstücken oder noch zu Hause mit den Kindern den besten neuen Schlagermix, und zwar mit dem aktuellen Song von Vanessa Mai. Hier ist jetzt Ich Fall in Love für euren Start in den Tag. Schönen guten Morgen.
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Guten Morgen zusammen. Hier ist eure Radio Roland Morning Show am Dienstag mit Musik von Malte Kelly. Und so langsam nimmt ja leider auch wieder die Erkältungszeit ordentlich Fahrt auf. Aber wie meldet man sich jetzt eigentlich am Telefon beim Arbeitgeber ordentlich krank? Das klären wir jetzt.

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2: Wer sich telefonisch bei der Arbeit krank meldet, muss immer so klingen.
3: Boah, mir geht's leider gar nicht gut.
2: Dabei spielt es überhaupt keine Rolle, was du hast. Bandscheibe, Fußpilz, Clusterkopfschmerzen. Am Telefon musst du so klingen, als hättest du seit 3 Tagen eine schwere Lungenentzündung.
3: Ich hoffe, dass ich ganz bald wieder gesund bin.
2: Man könnte es doch auch mal komplett ehrlich versuchen.
4: Hi, ich wollte mich nur ganz kurz krank melden. Ich habe nämlich überhaupt keinen Bock auf euch. Ich gehe gleich mal zum Arzt, guck mal, was der mir anbietet. Ich glaube, ich mache diesmal Magen-Darm. Das geht immer. Also, gute Besserung, ja, für mich. Bis in 2 Wochen.
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1: 7 Uhr. Ich bin Gisa Weber. Guten Morgen. In Sachsen-Anhalt kommt heute der neue Landtag zusammen. Zum Auftakt wird der Parlamentspräsident gewählt. Das BSW will dabei den AfD-Kandidaten Rausch unterstützen. Damit könnte erstmals ein AfD-Politiker an der Spitze eines Landtags stehen. Immer mehr Menschen wollen den Kriegsdienst verweigern. Von Januar bis August gingen bereits gut 12.000 Anträge ein. Rund 8.000 mehr als im gesamten vergangenen Jahr, berichtet das Redaktionsnetzwerk Deutschland. Darunter sind neben Soldaten und Reservisten auch Ungediente, trotz ausgesetzter Wehrpflicht. 11 Jahre nach dem Germanwings-Absturz fordern 30 Angehörige Schadenersatz vom Staat. Sie werfen dem Luftfahrtbundesamt vor, den psychisch belasteten Co-Piloten nicht besser überprüft zu haben. Heute entscheidet das Landgericht Braunschweig. Klagen gegen Lufthansa waren bereits gescheitert. Deutsche Forschung ist spitze. Das sagt Kanzler Merz nach dem Medizinnobelpreis für Peter Hegemann und Georg Nagel. Ihre Forschung an der Optogenetik soll beispielsweise möglich machen, Krankheiten wie Blindheit zu heilen. Als nächstes werden heute die Physik-Nobelpreisgewinner verkündet.
2: Eine Minute nach 7 haben wir es.
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3: Es geht bewölkt in den nächsten Arbeitstag. Die meiste Zeit ist es eher bedeckt. Ein bisschen Nieselregen kann am Nachmittag auch mal runterkommen. Ansonsten bleibt es aber trocken und auch die Sonne blitzt zwischendurch mal kurz raus. Das alles bei maximal 20 Grad und 13 haben wir aktuell am Bremer Roland.
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3: Geht los auf der A1 Osnabrück Richtung Bremen. Da staut es sich zwischen Brinkum und Arsten 3 Kilometer. Ein bisschen länger dauert es auch auf der A270 Blumenthal Richtung Irpol. Zwischen St. Magnus und Irpol haben wir eben 4 Kilometer Stop and Go. Und auf der B75 B6 Delmhorst Richtung Bremen. Zwischen Huchting und der A27 Bremen Überseestadt auch immer wieder Stop and Go. Ansonsten sind die Straßen soweit frei. Blitzer stehen auch noch keine. Wenn ihr aber was gesehen habt, unsere kostenlose Stau- und Blitzer-Hotline ist die 0800 77 11 700.
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3: Gemeinsam geht's mit dem besten neuen Schlagermix in diesen Dienstag. Wir machen es uns heute mal wieder richtig schön mit unseren Schlagern und fangen auch stark an. Nämlich mit Michelle. Hier ist Scheißgeil für euch und ich wünsche euch einen wunderschönen guten Morgen.
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0: Da habe ich tatsächlich kurz meinen Einsatz verpasst. Aber wir tun so, als wäre das nicht passiert. Denn wir haben gleich 7:10. Ihr seid hier bei der Radio Roland Morning Show. Und vielleicht kennen das einige von euch. Das erste große Gehalt ist auf dem Konto und man denkt sich so, ja, jetzt möchte ich mir schon mal was gönnen. So ging es auch Radio Roland Schlagerstar Kerstin Ott damals. Das hat sie vor kurzem mit ihrer Frau Carolina im Nachtcafé erzählt. Doch das erste Geld, das ging tatsächlich nicht in irgendwas sehr Spendables, sondern in eine neue Waschmaschine und einen Trockner.
1: Das Ding war damals, dass ich immer damit gerechnet habe, dass das ja auch wahrscheinlich irgendwie ein paar Wochen geht. Mhm. Und ich habe gedacht, wie geil, für einen Auftritt da irgendwie 1200 Euro zu verdienen, 20 Minuten. Mhm. Da habe ich gedacht, so mache ich 5 Dinger in der Woche. Und dann flippe ich erstmal aus und renoviere komplett die Bude zu Hause. Dann ging das ein bisschen länger. Da habe ich gedacht, okay, dann kaufe ich mir jetzt einmal im Monat eine geile Maschine für meinen Handwerker-Dasein. Ihr glaubt nicht meine Werkstatt, wie die aussieht heute. Das mache ich nämlich immer noch.
0: Also ziemlich bodenständig und tatsächlich auch sehr sparsam. Aber es geht natürlich auch nicht nur darum.
1: Natürlich leisten wir uns auch zwischendurch was. Ich war jetzt gerade für ein paar Tage in Kroatien. Und weil ich dachte, ich brauche unbedingt mal wieder ein bisschen Sonne. Es ist jetzt nicht so, dass man alles immer nur auf die hohe Kante packt. Aber ich bin oder wir sind auch sehr sicherheitsdenkend, dass wir auch Sachen schaffen wollen, die einfach bleiben oder auch... Die leben ja hoffentlich alle noch ein bisschen, dass man nicht irgendwann wieder in einer Sofaritze kramen muss, wenn man das doch jetzt schon irgendwie gut getroffen hat.
0: Klingt auf jeden Fall alles sehr vernünftig und es ist ihr natürlich auch von Herzen gegönnt. Die Vernunft von Kerstin, die wird hier im besten neuen Schlagermix jetzt auch erstmal mit einem Song besiegelt. Hier ist Kerstin Ott für euch. Moin!

0: 16 Minuten nach 7, hier ist euer Radio Roland Schlagermorgen mit Musik von Annemarie Eifeld. Und jetzt wird es mal wieder Zeit, euch über den neuesten Klatsch und Tratsch aus der Schlagerwelt aufzuklären.
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0: Bei Marianne Rosenberg geht's gerade ein bisschen ruhiger zu, aber nur um sich um andere wichtige Dinge zu kümmern. Die bewusste Auszeit von der Bühne nutzt sie nämlich kreativ. Sie schreibt neue Texte und arbeitet auch an neuer Musik. Sie sagt selbst, ich bin gerade in einer Zeit des Rückzugs, des Innehaltens und des Erfindens neuer Musik und neuer Texte. Wann genau die neue Musik kommt, das ist noch offen. Und ganz verschwunden ist unsere Marianne auch nicht. Am 22. Januar soll sie nämlich wieder bei der Schlagernacht Bernau live auf der Bühne stehen.

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5: Eine 77-jährige Frau ist in Bremen-Blumenthal brutal überfallen worden. Bisher unbekannte Männer sind nachts in die Doppelhaushälfte der Seniorin eingebrochen. Sie bedrohten die 77-Jährige mit einem Messer, fesselten sie mit Kabelbindern und verklebten ihr den Mund mit Paketband. Anschließend durchsuchten sie alle Räume und flüchteten ohne Beute. Die Seniorin konnte sich selbst befreien und den Notruf wählen. Wie geht es weiter für die mehr als 600 Beschäftigten der Warenhauskette Galeria Kaufhof in Bremen und Niedersachsen? Die Gewerkschaft Verdi hat eine Perspektive für sie gefordert. Diese müsse zusammen mit den Betriebsräten entwickelt werden. Galeria Kaufhof ist erneut in finanzielle Not geraten und hat den vierten Insolvenzantrag innerhalb von 6 Jahren gestellt. Bremerhaven ist leer ausgegangen. Der neue Marinehafen kommt nach Emden. Das hat Bundesverteidigungsminister Boris Pistorius in Emden mitgeteilt.
6: Es geht hier um eine richtungsweisende Entscheidung für die Sicherheit Deutschlands und Europas, was unsere Marine angeht. Wir schaffen einen zweiten Marinestandort neben Wilhelmshaven. Wir werden jetzt mit den Arbeiten beginnen. Es wird bis zu 2000 Dienstposten hier am Standort geben. Und alleine das signalisiert schon, es geht um eine große Entscheidung aus dem Bundesverteidigungsministerium für die Bundeswehr, für die Marine in dem Fall.
5: Laut Niedersachsens Ministerpräsident Olaf Lies sprechen für den Standort Emden neben der großen Flächenverfügbarkeit die gute Erreichbarkeit des Nordatlantiks.
7: 8:03.
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7: Es bleibt weiterhin mild bei uns in Bremen. Auch heute gibt es wieder bis zu 20 Grad. Aktuell ist es noch etwas frischer. 13 sind es am Bremer Roland. Allerdings wird es auch wolkiger heute und leider auch ein bisschen nasser. Am Nachmittag kann es nämlich mal kurz regnen. Ansonsten bleibt es trocken. Und die Sonne sehen wir heute leider auch nur selten.
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7: Auf der A1 Osnabrück Richtung Bremen staut es sich 4 Kilometer zwischen dem Dreieck Stur und Asten. Auf der A29 Alhorner Heide Richtung Oldenburg haben wir zwischen Großenkneten und Wadenburg 2 Kilometer Stau. Stop and Go gibt es auf der A270 Blumenthal Richtung Irpol. Zwischen St. Magnus und Irpol sind es 4 Kilometer. Immer wieder Stop and Go haben wir auch auf der B75, B6 Delmenhorst Richtung Bremen zwischen Delmenhorst-Stickgras und der A27 Bremen-Überseestadt. Außerdem habe ich noch 2 Sperrungen für euch im Landkreis Osterholz. Einmal die Landesstraße zwischen Heudorf und Karlshöfener Moor und zwar in beiden Richtungen, da gab es einen Unfall. Außerdem nochmal im Landkreis Osterholz die Ostersoda-Straße zwischen Breddedorfer Moor und Ostersode. Auch hier in beiden Richtungen eine Sperrung wegen einem Unfall. Blitzer habt ihr heute Morgen auch schon entdeckt. Die stehen auf der A1 Bremen Richtung Osnabrück, kurz vor der Abfahrt Asten. Beim Autobahnzubringer Hemeling stadtauswärts, kurz vor der Autobahnbrücke. Und im Landkreis Verden, und zwar in Ethelsen, auf der Bremer Straße, auf Höhe des Schlossparks. Da blitzt es dann sogar in beide Richtungen. Danke an unsere Radio-Roland-Radar-Reporter Rainer, Jenny und Timo fürs Melden. Wenn ihr auch noch was entdeckt habt, ruft gerne kostenlos an unter unserer Stau- und Blitzer-Hotline. Das ist die 0800 77 11 700.
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7: Hoffentlich hattet ihr bisher einen guten Start in die neue Woche. Und damit es entspannt weitergeht oder zumindest ein bisschen entspannter wird für euch, schmeißen wir den besten neuen Schlagermix an. Ihr dürft jetzt mal ein bisschen abschalten und einfach nur genießen, denn hier ist Pauline mit Hinter den Kulissen von Paris. Einen schönen guten Morgen.
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1: 20 vor 8. Hier ist eure Morning Show am Dienstag bei Radio Roland. Mit Musik von Anna-Maria Zimmermann. Und wir schreiben November 1999. Die ZDF-Hitparade wird moderiert von Uwe Hübner. Es läuft im Fernsehen und für Andrea Berg war es das erste Mal dort live auf der Bühne. Auf Instagram erzählt sie jetzt ihren Fans, wie sie sich damals gefühlt hat.
2: Und ich weiß noch genau, dass wir immer Samstagabend 20.15 Uhr vor dem Fernseher saßen, im Schlafanzug frisch gebadet und die ZDF-Hitparade mit Dieter Thomas Heck angeguckt haben. Plötzlich stand ich da selbst in der ZDF-Hitparade. Da ging mir ganz schön die Düse. Ich weiß das noch ganz genau. Also da hat man natürlich schon richtig Lampenfieber. Und ich habe auf Anhieb Platz 3 gemacht.
1: Ja, wenn wir mal ehrlich sind, es ist ja eigentlich auch kein Wunder. Können und harte Arbeit haben sich schon immer bezahlt.

0: Die Münchner Freiheit hier bei eurem Radio Roland Schlager morgen um gleich 10 vor 8 an diesem Oktoberdienstag. Und ja, ich weiß, es ist auch noch wirklich früh, aber vielleicht kann euch die folgende Entscheidung ja schon mal ein bisschen Vorfreude auf die nächsten Stunden verschaffen.
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0: Auf diesem Dienstag seid ihr mal wieder gefragt und habt in der Hand, welcher Schlager um kurz nach 11:30 hier bei uns im Radio läuft. Und dafür könnt ihr jetzt in unserer Radio Roland Insta-Story ganz einfach vor euren Favoriten abstimmen. Wollt ihr heute Liebe zweifelt nicht von Francine Jordi?
2: Liebe zweifelt nicht.
0: Oder seid ihr für Fantasy mit Ein anderer Duft?
2: Da ist ein anderer Duft und das macht mich.
0: Ihr entscheidet. Und euren Gewinnersong gibt's dann um kurz nach 10:30.
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2: 8 Uhr. Ich bin Gisa Weber. Guten Morgen. Ein AfD-Politiker könnte heute erstmals an die Spitze eines Parlaments gewählt werden. In Sachsen-Anhalt wählt der Landtag einen neuen Landtagspräsidenten. Das BSW hat Unterstützung für AfD-Mann Rausch zugesagt. Vor dem Parlament in Magdeburg werden Proteste erwartet. Firmen sollen weniger Plastik nutzen. Dafür will der Bund Verpackungen aus Kunststoff offenbar teurer machen. Ab Sommer sind 550 Euro Steuer pro Tonne geplant, berichten mehrere Medien. Damit rechnet der Bund mit Einnahmen von rund 1,5 Milliarden Euro im Jahr. Feuerwehr und Rettungsdienst ziehen nach dem Einheitswochenende in Bremen eine positive Bilanz. Trotz vieler Besucher blieb das Einsatzaufkommen weitgehend normal. Rund 190 Feuerwehr- und 775 Rettungsdiensteinsätze gab es im Stadtgebiet. Größere Zwischenfälle blieben aus. Die diesjährige Nobelpreiswoche geht weiter. Heute wird in Stockholm verkündet, wer den Physik-Nobelpreis bekommt. In den kommenden Tagen folgen noch Chemie, Literatur, Wirtschaft und der Friedensnobelpreis. Gestern gab es schon Grund zur Freude in Deutschland. Peter Hegemann und Georg Nagel holten den Medizin-Nobelpreis.
3: 8:02.
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3: Bewölkt und grau ist es heute die meiste Zeit. Die Sonne kommt zwar zwischendurch auch mal raus, kann sich aber nicht so wirklich durchsetzen, bei 20 Grad maximal. Aktuell sind es 12 am Bremer Roland.
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3: Auf der A1 Osnabrück Richtung Bremen staut es sich zwischen dem Dreieck Stur und Asten gerade 7 Kilometer. Und auch auf der A29 dauert es länger, Alhorner Heide Richtung Oldenburg. Da sind es 2 Kilometer Stau zwischen Großen Kneten und Wardenburg. Stop and Go gibt es auf der A270 Blumenthal Richtung Irpol, und zwar zwischen St. Magnus und Irpol. Das sind 4 Kilometer. Auf der B75, B6, Delmenhorst Richtung Bremen haben wir auch immer wieder Stop and Go zwischen Delmenhorst-Schickgrass und der A27 Bremen-Überseestadt. Eine Sperrung gibt es auch heute Morgen aus dem Landkreis Osterholz. Das ist die Landesstraße zwischen Heudorf und Karlshöfener Moor. Die ist in beiden Richtungen nach einem Unfall gesperrt. Und Blitze habt ihr auch schon entdeckt. Die stehen heute bei der A1 Bremen Richtung Osnabrück, kurz vor der Abfahrt Asten. Außerdem beim Autobahnzubringer Hemelingen und Blitzen stadtauswärts kurz vor der Autobahnbrücke. Außerdem noch im Landkreis Verden, da stehen sie in Ethelsen auf der Bremer Straße auf Höhe des Schlossparks und blitzen in beide Richtungen. Zuletzt nochmal im Landkreis Wesermarsch, Lemwerder Richtung Delmenhorst auf der Stedinger Straße. Auch hier in beiden Richtungen direkt nach dem Ortseingang. Danke an Rainer, Jenny, Timo und Kai, unsere Radio Roland Radarreporter, fürs Melden. Wenn ihr noch was entdeckt habt, ruft gerne an unter unserer kostenlosen Stau- und Blitzer-Hotline. Das ist die 0800 77 11 700.
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3: Gemeinsam arbeiten wir uns durch diesen Dienstag. Und für die extra Portion gute Laune um diese frühe Zeit brauchen wir natürlich noch gute Musik. Und die liefert uns Malte Kelly mit der Morgen danach. Kommt gut zur Arbeit und lasst euch nicht stressen. Schönen guten Morgen. Hey.

0: Morning Show an diesem Oktober-Dienstag. Beatrice Egli war das gerade für euch. 8:11. Und die letzten Tage, die waren ja wirklich wie aus dem Bilderbuch. So richtig schön herbstlich, wunderschön mit 20 Grad und Sonne. Aber leider hat ja alles ein bisschen ein Ende. Und auch der Ausblick auf die nächsten Tage ist ein bisschen trostlos, ein bisschen grauer. Wir wollen aber trotzdem positiv bleiben und schauen nochmal auf die schönsten Dinge am Herbst. Dafür haben wir natürlich euch mal gefragt.
1: Dass die Blätter sich verfärben, diese Farben des Herbstes, das finde ich wunderschön.
2: Drachensteigen.
3: Ich liebe den Herbst generell. Zum Herbst hin wird dann die gemütliche Phase im Sinne von, ach, ne? Dann kommen die Lichter wieder raus und dann, wenn man nach Hause kommt, ist es einfach kuscheliger.
4: Die Outfits. Apfelkuchen auch.
5: Die Blätter.
6: Die Farben.
7: Der Wind.
8: Das bunte Laub, was von den Bäumen fällt.
0: So, und mit dieser positiven Energie machen wir hier bei Radio Roland direkt weiter. Habt alle einen schönen Start in den Dienstag. Hier ist jetzt Daniel Sommer für euch.

0: Gleich 20 nach 8 hier bei eurem Radio Roland Schlagermorgen zusammen mit Musik von Roland Kaiser. Und für euch haben wir natürlich wieder ganz viel rausgefunden, was in der Schlagerwelt so los ist.
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0: Kommt Tokyo Hotel zum Schlagerboom? Das wäre auf jeden Fall eine Überraschung. Genau darüber wird nämlich gerade jede Menge spekuliert. Und ganz abwegig ist das Ganze offenbar auch nicht. Denn am 16. Oktober kommt das neue Tokyo Hotel Album Encore raus. Und nur einen Tag später steigt in Dortmund der große Schlagerboom mit Florian Silbereisen. Zufall? Könnte natürlich sein, aber der Zeitpunkt ist schon irgendwie ziemlich auffällig. Tokyo Hotel war bisher ja noch nie beim Schlagerboom dabei, aber gerade dort sorgen ja wieder so Künstler aus anderen Genres für Überraschungen. Und mit einem neuen Album im Gepäck würde ein Auftritt natürlich perfekt passen. Bestätigt ist bisher nichts, aber stellt euch mal vor, Florian Silbereisen sagt jetzt einfach mal so, jetzt Tokyo Hotel, und plötzlich stehen Bill und Tom Kaulitz vor der Schlagercrowd. Wäre definitiv ein Schlagerboom, über den viele reden würden.

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15: In Zeven im Landkreis Rothenburg ermittelt die Polizei nach einer mutmaßlichen Brandserie. Am Wochenende hat es 3 Großbrände gegeben. Der Schaden liegt bei rund 1,5 Millionen Euro. Es gibt mehrere, zum Teil schwer Verletzte. Die Ermittler schließen Brandstiftung nicht aus und suchen Zeugen. Auf Autofahrerinnen und Autofahrer in Bremen kommt bald eine neue Großbaustelle zu. Die A281 wird in den Herbstferien komplett gesperrt, weil die Fahrbahn saniert werden muss. Vom 11. bis 18. Oktober in Richtung Seehausen, dann vom 18. bis 25. Oktober in Richtung Neuenlander Straße. Der neue Marinehafen kommt nach Emden, nicht nach Bremerhaven. Künftig sollen dort Fregatten, Minensuchboote und Schlepper liegen und rund 1500 Soldatinnen und Soldaten stationiert werden, so Niedersachsens Ministerpräsident Olaf Lies.
16: Also als gebürtiger Wilhelmshavener, und ich war dort selber bei der Marine, darf ich sagen, wir sind stolz, dass der größte Bundeswehrstandort in Wilhelmshaven ist. Aber es reicht eben nicht aus, alles an einem Standort in der Nordsee zu konzentrieren. Und deswegen war es notwendig, dass ein zweiter Standort dazukommt. Und der muss strategisch an der Stelle sein, wo er einen positiven Mehrwert hat. Das ist hier in Emden der Fall mit der großen Nähe logischerweise zur Nordsee und zum Atlantik.
15: Der neue Marinehafen soll Anfang der 2030er Jahre fertig sein.
17: Gleich 5 Minuten nach 8:30.
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17: Es geht bewölkt in euren nächsten Arbeitstag. Die meiste Zeit ist es heute eher bedeckt. Ein bisschen Nieselregen kann am Nachmittag auch mal runterkommen. Ansonsten bleibt es aber trocken und die Sonne blitzt zwischendurch mal kurz da durch. Das alles bei maximal 20 Grad heute und 13 haben wir aktuell am Bremer Roland.
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17: Auf der A1 Osnabrück Richtung Bremen haben wir zwischen dem Dreieck Stur und Asten 7 Kilometer Stau. Außerdem noch Rückstau auf dem Autobahnzubringer Asten und auch auf der Südumgehung Dreie. Auf der A28 Leer Richtung Oldenburg staut es sich zwischen Oldenburg-Wechleu und dem Dreieck Oldenburg-West 2 Kilometer. Immer wieder Stop and Go gibt's auf der B75, B6 Delmenhorst Richtung Bremen zwischen Delmenhorst-Stickgras und der Stefani-Brücke. Eine Sperrung gibt es noch im Landkreis Osterholz, das ist die Landesstraße. Da gab es nämlich einen Unfall, deswegen ist zwischen Heudorf und Karlshofener Moor in beiden Richtungen die Straße gesperrt. Und Blitzer habt ihr auch entdeckt. auf der A1 Bremen Richtung Osnabrück, kurz vor der Abfahrt Arsten. Beim Autobahnzubringer Hemelingen stadtauswärts kurz vor der Autobahnbrücke und im Landkreis Verden in Etelsen, da stehen sie auf der Bremer Straße auf Höhe des Schlossparks und blitzen in beide Richtungen. Im Landkreis Wesermarsch steht auch noch einer, Lemwerder Richtung Delmenhorst auf der Stedinger Landstraße. Auch hier blitzt es in beiden Richtungen direkt nach dem Ortseingang. Danke an Rainer, Jenny, Timo und Kai, unsere Radio Roland Radar Reporter, fürs Melden. Unsere kostenlose Stau- und Blitzer-Hotline ist die 0800 77 11 700, wenn ihr auch noch was entdeckt habt.
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17: Zum Start in den Dienstag läuft hier natürlich bei uns wieder der beste neue Schlagermix. Und damit ihr auch gut auf der Arbeit durchstarten könnt oder vielleicht gerade noch auf dem Weg dahin, gibt es erstmal gute Musik von Kerstin Ott. Tausendmal Nein haben wir jetzt für euch. Einen schönen Dienstagmorgen. Hey,

0: Fantasy mit Bonnie und Clyde um 8.42 Uhr hier bei eurer Radio Roland Morning Show am Dienstag. Und bei uns dürft ihr tatsächlich auch mal ein bisschen das Ruder übernehmen.
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0: Auf diesem Dienstag seid ihr mal wieder gefragt und habt in der Hand, welcher Schlager um kurz nach 10:30 hier bei uns im Radio läuft. Und dafür könnt ihr jetzt in unserer Radio Roland Insta-Story ganz einfach für euren Favoriten abstimmen. Wollt ihr heute Liebe zweifelt nicht von Franz Signori?

genau. 8:50. Hier ist eure Radio Roland Morning Show am Dienstag mit Musik von DJ Herzbeat zusammen mit Sonja Liebing. Und Vincent Groß, der ist längst nicht mehr nur Schlagerstar. In Zeiten von Social Media nennt er sich jetzt einen singenden Influencer. Allerdings wohl eher ungewollt, denn so wirklich dran gewöhnen, da hat er sich nach all den Jahren immer noch nicht, wie er jetzt auch der ARD Schlagerwelt im Interview erzählt hat. Vor allem Videos in der Öffentlichkeit, bei denen er so Lip-Syncs macht, sind ihm unangenehm, wenn er dabei angeschaut wird. So ganz dran gewöhnt wird er sich wahrscheinlich nie, aber wer weiß das schon so genau. Zeiten können sich ja bekanntlich auch ändern.

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1: 9 Uhr. Ich bin Gisa Weber. Guten Morgen. In Sachsen-Anhalt kommt heute der neue Landtag zusammen. Zum Auftakt wird der Parlamentspräsident gewählt. Das BSW will dabei den AfD-Kandidaten Rausch unterstützen. Damit könnte erstmals ein AfD-Politiker an der Spitze eines Landtags stehen. Immer mehr Menschen wollen den Kriegsdienst verweigern. Von Januar bis August gingen bereits gut 12.000 Anträge ein. Rund 8.000 mehr als im gesamten vergangenen Jahr, berichtet das Redaktionsnetzwerk Deutschland. Darunter sind neben Soldaten und Reservisten auch Ungediente, trotz ausgesetzter Wehrpflicht. 11 Jahre nach dem Germanwings-Absturz in den Alpen gibt es am Landgericht Braunschweig heute noch ein Urteil. Es geht um die Verantwortung des Staates. Angehörige fordern Schadenersatz. Sie sagen, das Luftfahrtbundesamt hätte den Co-Piloten, der die Maschine abstürzen ließ, strenger überprüfen müssen. Der einzige Regionalligist, der noch im DFB-Pokal vertreten ist, hat seinen Trainer gefeuert. Der SSV Jeddelo 2 hat sich von Christian Arambasic getrennt. In der ersten Pokalrunde hatten die Ammerländer Heidenheim geschlagen. In der Liga ist der Verein nach 12 Spielen aktuell Vorletzter.
2: Jetzt haben wir eine Minute nach 9.
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2: Bleibt mild bei uns in Bremen. Auch heute gibt es wieder bis zu 20 Grad. Aber so richtig fühlt sich das noch nicht danach an. 13 sind es nämlich gerade draußen am Bremer Roland. Allerdings wird es heute auch generell ein bisschen wolkiger und auch leicht nass. Am Nachmittag kann nämlich ein bisschen Nieselregen runterkommen. Und generell sehen wir die Sonne heute eher selten. Kommt aber trotzdem auch mal vor.
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2: Mit einer Warnmeldung von der A1. Vorsicht bitte Bremen Richtung Osnabrück. Zwischen Uphusen-Bremen-Mahndorf und Bremen-Hemeling ist der rechte Fahrstreifen gerade gesperrt. Da steht nämlich ein defekter LKW. Vorsicht auch auf der B437 Stotel Richtung Rodenkirchen zwischen der A27 Stotel und dem Abzweig Speck hier. Da steht ebenfalls ein defektes Fahrzeug. Auf der A1 Osnabrück Richtung Bremen haben wir zwischen dem Dreieck Stur und Arsten auch noch 7 Kilometer Stau. Dadurch gibt es Rückstau auf dem Autobahnzubringer Arsten und auf der Südumgehung Dreie. Immer wieder Stop and Go gibt es auf der B75, B6 Delmenhorst Richtung Bremen zwischen Delmenhorst, Stegras und der Stefanibrücke. Eine Sperrung gibt es noch im Landkreis Osterholz. Das ist die Landesstraße zwischen Heudorf und Karlshöfener Moor. Hier in beiden Richtungen, da hat nämlich ein Unfall stattgefunden. Blitze habt ihr heute Morgen auch schon entdeckt und die stehen auf der A1 Bremen Richtung Osnabrück, kurz vor der Abfahrt Arsten. Beim Autobahnzubringer Hemeling stadtauswärts kurz vor der Autobahnbrücke und noch im Landkreis Verden in Itelsen auf der Bremer Straße, da stehen sie auf Höhe des Schlossparks und blitzen in beide Richtungen. Im Landkreis Wesermarsch in Lemwerder Richtung Delmenhorst stehen sie auf der Landstraße und blitzen auch hier in beide Richtungen direkt nach dem Ortseingang. Danke an Rainer, Jenny, Timo und Kai, unsere Radio Roland Radar Reporter, fürs Melden. Habt ihr auch noch was entdeckt? Dann ruft gerne an. Unsere kostenlose Stau- und Blitzer-Hotline ist die 0800 77 11 700.
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2: Ob auf der Baustelle, im Büro oder auch zu Hause, hoffentlich startet ihr in einen schönen Dienstag. Dreht auch gerne das Radio ein bisschen lauter, denn es gibt Musik von DJ Ötzi und Nick P. für euch mit Geboren, um dich zu lieben. Das ist der beste neue Schlagermix und ich freue mich, dass ihr mit dabei seid. Hey.

0: Genau, 8:50 und das waren Laura und Marc gerade für euch im Radio Roland Schlagermorgen. Opa, Vater und Sohn. Alle drei Petri-Generationen gibt es jetzt seit ungefähr einer Woche auf einem Song zu hören.
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0: Weiter heißt der Song. Zum ersten Mal, dass gleich drei Männer der Petri-Familie hinterm Mikro stehen. Natürlich auch für Achim eine absolute Herzensangelegenheit, wie er seinen Fans auf Instagram erzählt. Aber es gibt da jemanden, dem es wohl noch mehr bedeutet.
2: Wem das Herz am weitesten aufgeht bei dem Song, ist mein Vater. Weil beim Videodreh hat man gesehen, wie er glänzt und strahlt. Wenn er seinen Enkel anguckt, ich finde das super, ich finde das genial. Also das ist, ich glaube, das ist für ihn so, weiß ich nicht, so das Nonplusultra, was gerade passiert. Und da finde ich halt, wenn er so glücklich strahlt, dann ist genau alles, das ist genau richtig an seinem Platz und im Hier und Jetzt.
0: Dann scheint es auch wohl wirklich der perfekte Zeitpunkt gewesen zu sein. Wir freuen uns auf jeden Fall für alle drei mit. Und wer weiß, vielleicht war es ja auch nicht das letzte Mal, dass die drei zusammengearbeitet haben.

0: So klingt eure Radio Roland Morning Show am Dienstagmorgen mit Musik von Beatrice Egli. 17 Minuten nach 9 haben wir es. Es heißt also, es ist Zeit, euch zu verraten, was bei unseren Schlagerstars alles so los ist.
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0: Ella endlich hat's bestätigt und jetzt ist die Katze aus dem Sack. Sie ist wieder beim Adventsfest der 100.000 Lichter mit dabei, wie immer am Vorabend des ersten Advents. Seit 2009 hat sie so gut wie nie gefehlt, nur in ganz seltenen Ausnahmen war sie mal wirklich nicht dabei. Also eigentlich keine Überraschung, dass Ella auch dieses Jahr wieder mit am Start ist. Wahrscheinlich auch mit einem ihrer größten Hits, der so schön zur Weihnachtszeit passt. 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
0: Also wir sind auf jeden Fall

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6: Eine 77-jährige Frau ist in Bremen-Blumenthal brutal überfallen worden. Bisher unbekannte Männer sind nachts in die Doppelhaushälfte der Seniorin eingebrochen. Sie bedrohten die 77-Jährige mit einem Messer, fesselten sie mit Kabelbindern und verklebten ihr den Mund mit Paketband. Anschließend durchsuchten sie alle Räume und flüchteten ohne Beute. Die Seniorin konnte sich selbst befreien und den Notruf wählen. Wie geht es weiter für die mehr als 600 Beschäftigten der Warenhauskette Galeria Kaufhof in Bremen und Niedersachsen? Die Gewerkschaft Verdi hat eine Perspektive für sie gefordert. Diese müsse zusammen mit den Betriebsräten entwickelt werden. Galeria Kaufhof ist erneut in finanzielle Not geraten und hat den vierten Insolvenzantrag innerhalb von 6 Jahren gestellt. Bremerhaven ist leer ausgegangen. Der neue Marinehafen kommt nach Emden. Das hat Bundesverteidigungsminister Boris Pistorius in Emden mitgeteilt.
7: Es geht hier um eine richtungsweisende Entscheidung für die Sicherheit Deutschlands und Europas, was unsere Marine angeht. Wir schaffen einen zweiten Marinestandort neben Wilhelmshaven. Wir werden jetzt mit den Arbeiten beginnen. Es wird bis zu 2000 Dienstposten hier am Standort geben. Und alleine das signalisiert schon, es geht um eine große Entscheidung aus dem Bundesverteidigungsministerium für die Bundeswehr, für die Marine in dem Fall.
6: Laut Niedersachsens Ministerpräsident Olaf Lies sprechen für den Standort Emden neben der großen Flächenverfügbarkeit die gute Erreichbarkeit des Nordatlantiks.
8: 3:50.
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8: Bewölkt und grau ist es heute leider die meiste Zeit. Die Sonne kommt zwar zwischendurch auch mal raus, kann sich aber nicht so richtig durchsetzen. Das alles bei maximal 20 Grad und es ist noch relativ frisch draußen, also am besten noch mal eine Jacke überziehen, die ein bisschen dicker ist. 13 Grad sind es am Bremer Roland.
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8: Mit einer Warnmeldung von der A1. Vorsicht bitte, Bremen Richtung Osnabrück. Zwischen Uphusen-Bremen-Mahndorf und Bremen-Himmeling ist der rechte Fahrstreifen gerade gesperrt. Da steht nämlich ein defekter LKW. Außerdem ist auch so noch einiges los auf der A1 Osnabrück Richtung Bremen. Dieses Mal zwischen dem Dreieck Stur und Aßen haben wir nämlich 7 Kilometer Stau. Immer wieder Stop and Go gibt es dafür auf der B75, B6, Delmenhorst Richtung Bremen, zwischen Delmenhorst-Stegras und der Stefanibrücke. Eine Sperrung gibt es auch noch im Landkreis Osterholz. Das ist die Landesstraße zwischen Heudorf und Karlshöhener Moor. Die ist nämlich in beiden Richtungen nach einem Unfall gesperrt. Außerdem habt ihr auch noch Blitzer entdeckt. Die stehen auf der A1 Bremen Richtung Osnabrück, kurz vor der Abfahrt Aßen. Beim Autobahnzubringer Hemelingen stadtauswärts, kurz vor der Autobahnbrücke. Im Landkreis Verden in Etelsen auf der Bremer Straße auf Höhe des Schlossparks. Da blitzt es dann sogar in beiden Richtungen. Und im Landkreis Besermarsch, Lemwerder Richtung Delmenhorst. Da sind sie auf der Stedinger Landstraße. Auch hier wird in beide Richtungen geblitzt und dann direkt nach dem Ortseingang. Danke an Rainer, Jenny, Timo und Kai, unsere Radio-Roland-Radar-Reporter, fürs Melden. Wenn ihr auch noch was habt, ruft gerne an. Unsere kostenlose Stau- und Blitzer-Hotline ist die 0800 77 11 700.
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8: Rein geht's in den Dienstag. Und ganz egal, was ihr heute macht an diesem wirklich sehr herbstlichen Tag, was ihr noch vorhabt, der beste neue Schlagermix, der ist bei euch und liefert euch hoffentlich passende Unterstützung. Jetzt mit Matthias Reim. Einen schönen guten Morgen. Hey.

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0: Bernhard Brink war das für euch hier im Radio Roland Schlagermorgen am Dienstag im Oktober. Und natürlich haben wir auch heute wieder was Kleines zum Schmunzeln für euch, weil das Wetter sorgt jetzt nicht so ganz dafür.
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2: Wer sich telefonisch bei der Arbeit krank meldet, muss immer so klingen.
3: Boah, mir geht's leider gar nicht gut.
2: Dabei spielt es überhaupt keine Rolle, was du hast. Bandscheibe, Fußpilz, Clusterkopfschmerzen. Am Telefon musst du so klingen, als hättest du seit 3 Tagen eine schwere Lungenentzündung.
3: Ich hoffe, dass ich ganz bald wieder gesund bin.
2: Man könnte es doch auch mal komplett ehrlich versuchen.
4: Hi, ich wollte mich nur ganz kurz krank melden. Ich habe nämlich überhaupt keinen Bock auf euch. Ich gehe gleich mal zum Arzt, guck mal, was der mir anbietet. Ich glaube, ich mache diesmal Magen-Darm. Das geht immer. Also, gute Besserung, ja, für mich. Bis in 2 Wochen.
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So klingt eure Radio Roland Morning Show am Dienstag mit Musik von Michelle um 10 vor 10. Und der Tim Peters, der ist ja nicht nur unser Schlager-Raver, er ist ja auch Produzent und Songwriter. Und genau deswegen hat sich der Psychologe Leon Winscheid jetzt mal gedacht, den Mann, den laden wir für unsere neue Terra Explore-Ausgabe mit dem Thema, warum liegen wir eigentlich Schlager ein? Wir hätten es nicht anders

0: gemacht an der Stelle. Tim hat dort nämlich mal erklärt, wie er vorgeht, wenn er dabei ist, einen neuen Hit zu schreiben.
1: Ich gucke einfach immer, was bringt der Künstler für eine Identität mit. Ja? Also Helene Fischer steht zum Beispiel immer für große Emotionen, für die große Show, für die große Bühne, aber auch für Freiheit, Selbstbestimmung, Euphorie. Wohingegen zum Beispiel DJ Ötzi ganz andere Themen besingt. DJ Ötzi hat immer was Hochspirituelles in den Texten. Also ein Stern zum Beispiel läuft auf Beerdigungen. Das kann man sich gar nicht vorstellen.
2: Okay, also die Identität des Schlagersängers.
1: Die Identität des Schlagersängers greife ich jetzt zum Beispiel als Songwriter auf und schaue einfach, was wurde jetzt schon erzählt. Ja. Und was ist eine Zeile, die irgendwie dazu passen könnte?
0: Und es scheint auch ziemlich gut zu funktionieren, wenn man mal überlegt, wie gut zum Beispiel Vanessa Mais neuer Song Ich Fall in Love ankommt. Oder eben auch seine eigene Schlager-Rave-Musik. Wir sind auf jeden Fall gespannt, was Tim in Zukunft noch so alles zaubert. Der beste neue Schlagermix zaubert euch jetzt aber erstmal Musik von

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2: 10 Uhr. Ich bin Gisa Weber. Guten Tag. Ein AfD-Politiker könnte heute erstmals an die Spitze eines Parlaments gewählt werden. In Sachsen-Anhalt wählt der Landtag einen neuen Landtagspräsidenten. Das BSW hat Unterstützung für AfD-Mann Rausch zugesagt. Vor dem Parlament in Magdeburg werden Proteste erwartet. Die diesjährige Nobelpreiswoche geht weiter. Heute wird in Stockholm verkündet, wer den Physik-Nobelpreis bekommt. In den kommenden Tagen folgen noch Chemie, Literatur, Wirtschaft und der Friedensnobelpreis. Gestern gab es schon Grund zur Freude in Deutschland. Peter Hegemann und Georg Nagel holten den Medizin-Nobelpreis. Im Kanzleramt treffen sich heute Vertreter von Wirtschaftsverbänden mit Kanzler Merz. Sie fordern, dass die Reformen schnell und umfassend auf den Weg gebracht werden. Sozialverbände und auch die SPD kritisieren dagegen, das Paket sei nicht sozial genug und müsse nachgebessert werden. Auf der A29 bei Oldenburg werden ab heute Abend zwei Auffahrten Richtung Osnabrück gesperrt. Betroffen sind Oldenburg-Umstede und Oldenburg-Hafen. Die Sperrungen gelten bis Montag jeweils von 19 bis 5 Uhr. Grund sind Arbeiten an Betonfeldern. Eine Umleitung ist ausgeschildert.
3: Kurz nach 10.
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3: Es geht bewölkt in euren nächsten Arbeitstag. Die meiste Zeit ist es heute eher bedeckt. Ein bisschen Nieselregen kann am Nachmittag sogar auch mal kurz runterkommen. Ansonsten bleibt es aber trocken und auch die Sonne blitzt zwischendurch mal kurz durch. Das alles bei maximal 20 Grad und aktuell sind wir bei 13 am Bremer Roland.
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3: Auf der A1 Osnabrück Richtung Bremen staut es sich zwischen dem Dreieck Stur und Arsten 7 Kilometer. Und auch in der Gegenrichtung müsst ihr da auf jeden Fall ein bisschen mehr Zeit einplanen. Auf der B75 B6 Delmenhorst Richtung Bremen haben wir immer wieder Stop and Go zwischen Delmenhorst-Stickgras und der Stefanibrücke. Auch in der Gegenrichtung von der A27 bis zur Stefanibrücke. Blitzer habt ihr auch entdeckt, die stehen heute auf der A1 Bremen Richtung Osnabrück, kurz vor der Abfahrt Arsten. Dann noch beim Autobahnzubringer Hemeling, stadtauswärts, kurz vor der Autobahnbrücke. Und im Landkreis Verden in Etelsen, da sind sie auf der Bremer Straße auf Höhe des Schlossparks und blitzen in beide Richtungen. Zuletzt noch im Landkreis Wesermarsch, Lemwerder Richtung Delmenhorst, auf der Stillinger Landstraße. Auch hier blitzt es in beide Richtungen, direkt nach dem Ortseingang. Danke an Rainer, Jenny, Timo und Kai, unsere Radio Roland Radarreporter, fürs Melden. Wenn ihr auch noch was habt, unsere kostenlose Stau- und Blitzer-Hotline ist die 0800 77 11 700.
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3: Ob ihr fleißig am Arbeiten seid oder gerade ein etwas kleineres, späteres Frühstück einlegt, ganz egal. Wir spüren euch für euren Dienstagvormittag den besten neuen Schlagermix. Jetzt mit Sonja Liebing und ihrem Song Schon längst verliebt. Euch allen einen schönen Dienstag. Hey!

Genau 10 nach 10 am Dienstagvormittag hier bei Radio Roland. Anna-Maria Zimmermann mit 1000 Träume weit war das gerade für euch. Und die Helene Fischer, die ist jetzt wieder zurück auf der 1. Mit ihrem Song An meiner Seite schnappt sie sich wieder die Spitze der deutschen Airplay-Charts und verdrängt damit ausgerechnet, na wen wohl, Andrea Berg. Die war nämlich ganze 4 Wochen ganz oben und landet jetzt eben auf Platz 2 zurück. Dahinter folgt dann auch Vanessa Mai auf der 3. Heißt also, die Top 3 sind gerade komplett in Frauenhand. Das finde ich persönlich ja auch ganz klasse. Zickenkrieg gibt's aber deswegen trotzdem nicht. Ganz im Gegenteil sogar. Denn Andrea sagt über Helene, dass sie sie als Mensch sehr, sehr gern hat und als Künstlerin sowieso bewundert. Also alles ganz entspannt, nur musikalisch wird gerade ordentlich um die 1 gekämpft. Und den Song, um den es geht, mit dem Helene Andrea mal eben weggekickt hat, den bekommt ihr jetzt hier im besten neuen Schlagermix. Das ist An meiner Seite von Helene Fischer.

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1: Bei Marianne Rosenberg geht's gerade ein bisschen ruhiger zu, aber nur, um sich um andere wichtige Dinge zu kümmern. Bewusste Auszeit von der Bühne nutzt sie nämlich kreativ. Sie schreibt neue Texte und arbeitet auch an neuer Musik. Sie sagt selbst, ich bin gerade in einer Zeit des Rückzugs, des Innehaltens und des Erfindens neuer Musik und neuer Texte. Wann genau die neue Musik kommt, das ist noch offen. Und ganz verschwunden ist unsere Marianne auch nicht. Am 22. Januar soll sie nämlich wieder bei der Schlagernacht Bernau live auf der Bühne stehen.

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9: In Zeven im Landkreis Rothenburg ermittelt die Polizei nach einer mutmaßlichen Brandserie. Am Wochenende hat es 3 Großbrände gegeben. Der Schaden liegt bei rund 1,5 Millionen Euro. Es gibt mehrere, zum Teil schwer Verletzte. Die Ermittler schließen Brandstiftung nicht aus und suchen Zeugen. Auf Autofahrerinnen und Autofahrer in Bremen kommt bald eine neue Großbaustelle zu. Die A281 wird in den Herbstferien komplett gesperrt, weil die Fahrbahn saniert werden muss. Vom 11. bis 18. Oktober in Richtung Seehausen, dann vom 18. bis 25. Oktober in Richtung Neuenlander Straße. Der neue Marinehafen kommt nach Emden, nicht nach Bremerhaven. Künftig sollen dort Fregatten, Minensuchboote und Schlepper liegen und rund 1500 Soldatinnen und Soldaten stationiert werden, so Niedersachsens Ministerpräsident Olaf Lies.
10: Also als gebürtiger Wilhelmshavener, und ich war dort selber bei der Marine, darf ich sagen, wir sind stolz, dass der größte Bundeswehrstandort in Wilhelmshaven ist. Aber es reicht eben nicht aus, alles an einem Standort in der Nordsee zu konzentrieren. Und deswegen war es notwendig, dass ein zweiter Standort dazukommt. Und der muss strategisch an der Stelle sein, wo er einen positiven Mehrwert hat. Das ist hier in Emden der Fall mit der großen Nähe logischerweise zur Nordsee und zum Atlantik.
9: Der neue Marinehafen soll Anfang der 2030er Jahre fertig sein.
11: Gleich 3 Minuten nach 11:30.
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11: Mild bleibt es auf jeden Fall bei uns hier heute in Bremen. Heute gibt es bis zu 20 Grad, 14 sind es aktuell am Bremer Roland. Also es dauert ein bisschen, bis die Temperaturen nach oben gehen. Generell wird es auch ein bisschen wolkiger und leider auch nasser am Nachmittag. Kann nämlich noch mal kurz ein bisschen Nieselregen runterkommen. Die Sonne schafft es zwar auch zwischendurch, sich mal durchzukämpfen, aber ist eher selten der Fall.
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11: Auf der A1 in Bremen haben wir in beiden Richtungen 4 Kilometer Stau vor der Baustelle. Und immer wieder Stop and Go gibt's auf der B75, B6. Delmhorst Richtung Bremen zwischen Delmenhorst-Stickgras und der Stefanibrücke. Auch in der Gegenrichtung müsst ihr ein bisschen mehr Zeit einplanen, von der A27 bis zur Stefanibrücke. Und geblitzt wird heute auf der A1 Bremen Richtung Osnabrück vor der Abfahrt Arsten. Außerdem auf dem Autobahnzubringer Hemelingen stadtauswärts kurz vor der Autobahnbrücke. Im Landkreis Verden in Ethelsen auf der Bremer Straße auf Höhe des Schlossparks in beiden Richtungen. Und im Landkreis Wesermarsch, Lemwerder Richtung Delmenhorst auf der Stedinger Landstraße in beiden Richtungen direkt nach dem Ortseingang. Danke an unsere Radio Roland Radar Reporter Rainer, Jenny, Timo und Kai fürs Anrufen und Bescheid sagen. Unsere kostenlose Stau- und Blitzer-Hotline ist die 0800 77 11 700.
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11: Gleich wird's nochmal hier kurz ernst bei uns. Nur noch ein paar Minuten habt ihr Zeit, um für euren Favoriten bei unserem Schlagerduell abzustimmen. Heute dürft ihr wählen zwischen Francine Jordi mit Liebe zweifelt nicht.
15: Liebe zweifelt nicht.
11: Und Fantasy mit Ein anderer Duft.
16: Da ist ein anderer Duft.
11: jetzt nochmal schnell ab in der Radio Roland Insta-Story. Das Ergebnis und den Gewinnersong gibt's dann in 6 Minuten. Hey,

0: Sandra Berg mit Die Geheimträumer hier bei Radio Roland am Dienstagvormittag. Und jetzt wird erstmal wieder der heutige Gewinner gekürt.
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0: Ihr habt mal wieder ganz fleißig abgestimmt in unserer Radio Roland Insta-Story für unser Schlagerduell. Aber jetzt ist es leider schon wieder zu Ende. Ihr hattet die Wahl zwischen Liebe zweifelt nicht von Francine Jordi.
2: Liebe zweifelt nicht.
0: Und ein anderer Duft von Fantasy.
3: Da ist ein anderer Duft und das macht
0: mich. Schien wohl keine allzu leichte Entscheidung zu sein, denn die beiden bzw. die drei waren ziemlich dicht immer beieinander, aber am Ende habt ihr es ja trotzdem geschafft. Hier ist euer Schlagerduell-Gewinner am Dienstag für euch.
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1: 11 Uhr. Ich bin Gisa Weber. Guten Tag. Der ehemalige BND-Chef August Hanning ist wegen Spionageverdachts festgenommen worden. Die Bundesanwaltschaft wirft ihm vor, dass er geheime Informationen aus dem Bundesnachrichtendienst gegen Geld von einem ehemaligen Mitarbeiter bekommen haben soll. Diese Infos wollte er demnach weiterverkaufen. In Sachsen-Anhalt kommt heute der neue Landtag zusammen. Zum Auftakt wird der Parlamentspräsident gewählt. Das BSW will dabei den AfD-Kandidaten Rausch unterstützen. Damit könnte erstmals ein AfD-Politiker an der Spitze eines Landtags stehen. Deutsche Forschung ist Spitze. Das sagt Kanzler Merz nach dem Medizinnobelpreis für Peter Hegemann und Georg Nagel. Ihre Forschung an der Optogenetik soll beispielsweise möglich machen, Krankheiten wie Blindheit zu heilen. Als nächstes werden heute die Physik-Nobelpreisgewinner verkündet. Der einzige Regionalligist, der noch im DFB-Pokal vertreten ist, hat seinen Trainer gefeuert. Der SSV Jeddelo 2 hat sich von Christian Aram-Basic getrennt. In der ersten Pokalrunde hatten die Ammerländer Heidenheim geschlagen. In der Liga ist der Verein nach 12 Spielen aktuell Vorletzter.
2: Gleich 11:02.
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2: Bewölkt und grau ist es heute leider die meiste Zeit. Die Sonne kommt zwar zwischendurch mal raus, kann sich aber nicht so richtig durchsetzen bei maximal 20 Grad. Immerhin bleibt es aber die meiste Zeit trocken. Nur am Nachmittag kommt ein bisschen was runter. 14 Grad haben wir aktuell am Bremer Roland.
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2: Mit einer Warnmeldung von der B74 Ilpol. In Höhe der A27 Bremen-Nord haben wir in beiden Richtungen Gegenstände auf der Fahrbahn. Fahrt da bitte unbedingt vorsichtig. Außerdem haben wir auf der A1 in Bremen in beiden Richtungen 4 Kilometer Stau vor der Baustelle. Und immer wieder Stop and Go haben wir auf der B75 B6, Delmhorst Richtung Bremen zwischen Delmenhorst-Dickgras und der Stefanibrücke. Aber auch in der Gegenrichtung von der A27 bis zur Stefanibrücke. Und ein paar Blitzer habt ihr entdeckt, die stehen auf der A1 Bremen Richtung Osnabrück, kurz vor der Abfahrt Arsten. Beim Autobahnzubringer Himmelingen statt auswärts kurz vor der Autobahnbrücke. Im Landkreis Verden in Etelsen auf der Bremer Straße auf Höhe des Schlossparks in beiden Richtungen wird dort geblitzt. Und im Landkreis Wesermarsch in Lemwerder Richtung Delmenhorst auf der Stedinger Landstraße, auch hier in beiden Richtungen wird geblitzt. Direkt nach dem Ortsausgang stehen sie da. Danke an Rainer, Jenny, Timo und Kai, unsere Radio Roland Radar-Reporter, fürs Melden. Unsere kostenlose Stau- und Blitzer-Hotline ist die 0800 77 11 700.
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2: Der Dienstag ist in vollem Gange. Nochmal ein bisschen Gas geben ist angesagt und wir sorgen für die passende Musik nebenbei im besten neuen Schlagermix als Unterstützung. Zum Durchstarten und Motivieren gibt's jetzt Musik von Beatrice Egli für euch. Ich wünsche euch allen einen schönen Dienstagvormittag.
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1: Kommt Tokyo Hotel zum Schlagerboom? Das wäre auf jeden Fall eine Überraschung. Genau darüber wird nämlich gerade jede Menge spekuliert. Und ganz abwegig ist das Ganze offenbar auch nicht. Denn am 16. Oktober kommt das neue Tokyo Hotel Album Encore raus. Und nur einen Tag später steigt in Dortmund der große Schlagerboom mit Florian Silbereisen. Zufall? Könnte natürlich sein, aber der Zeitpunkt ist schon irgendwie ziemlich auffällig. Tokyo Hotel war bisher ja noch nie beim Schlagerboom dabei, aber gerade dort sorgen ja wieder so Künstler aus anderen Genres für Überraschungen. Und mit einem neuen Album im Gepäck würde ein Auftritt natürlich perfekt passen. Bestätigt ist bisher nichts, aber stellt euch mal vor, Florian Silbereisen sagt jetzt einfach mal so, jetzt Tokyo Hotel, und plötzlich stehen Bill und Tom Kaulitz vor der Schlagercrowd. Wäre definitiv ein Schlagerboom, über den viele reden würden.
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7: Nach drei Großbränden mit Verletzten und einem Schaden von mehr als 1,5 Millionen Euro in Zeven im Landkreis Rothenburg hat die Polizei ein Hinweisportal freigeschaltet. Dort können Überwachungsvideos und Fotos hochgeladen werden. Die Polizei prüft, ob die Brände zusammenhängen und schließt Brandstiftung nicht aus. Die Nordseeküste erwartet für die Herbstferien eine stabile Buchungslage. Laut Tourismusagentur Nordsee sieht es in den Küstenorten und auf den Inseln gut aus. Obwohl Gäste höhere Spritkosten und ihr gesamtes Urlaubsbudget berücksichtigen, ist bislang keine Buchungszurückhaltung festzustellen, heißt es. Auch Kurzentschlossene haben noch Chancen auf eine Unterkunft, besonders wenn sie flexibel sind. Der SSV Jeddelow hat sich von Trainer Christian Arambasic und Co-Trainer Seyhan Adigüsel getrennt. Das hat der Fußballregionalligist mitgeteilt. Grund ist demnach die sportliche Entwicklung der vergangenen Wochen. Jeddelow liegt mit 10 Punkten aus 12 Spielen aktuell auf dem vorletzten Tabellenplatz.
8: Kurz nach 11:30.
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8: Bewölkt geht's in den nächsten Arbeitstag für euch. Die meiste Zeit ist es eher bedeckt heute. Ein bisschen Nieselregen kann am Nachmittag dann sogar auch noch mal runterkommen. Ansonsten bleibt den Tag aber über trocken. Die Sonne blitzt manchmal kurz durch, aber das ist eher selten der Fall. Das alles bei maximal 20 Grad und 15 sind es aktuell am Bremer Roland.
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8: Mit einer Warnmeldung von der B74 Ilpol. Auf Höhe der A27 Bremen-Nord haben wir in beiden Richtungen Gegenstände auf der Fahrbahn. Fahrt da also bitte unbedingt vorsichtig. Auf der A1 in Bremen haben wir noch in beiden Richtungen 4 Kilometer Stau vor der Baustelle. Und immer wieder Stop and Go gibt's auf der B75 B6 Delmenhorst Richtung Bremen zwischen Delmenhorst-Schickgras und der Stefani-Brücke. Außerdem habt ihr noch Blitzer entdeckt. Die stehen auf der A1 Bremen Richtung Osnabrück vor der Abfahrt Asten. Beim Autobahnzubringer Himmelingen stadtauswärts kurz vor der Autobahnbrücke. Im Landkreis Verden in Ethelsen auf der Bremer Straße auf Höhe des Schlossparks. Der Blitz ist dann auch in beide Richtungen. Und im Landkreis Wesermarsch, Lemwerder Richtung Delmenhorst auf der Stedinger Landstraße. Auch hier in beiden Richtungen direkt nach dem Ortseingang. Danke an Rainer, Jenny, Timo und Kai, unsere Radio Roland Radar Reporter, fürs Melden. Wenn ihr auch noch was habt, unsere kostenlose Stau- und Blitze-Hotline ist die 0800 77 11 700.
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8: Moin zu euch ins Büro oder auch ins Auto. Wir versorgen euch die ganze Zeit und bei allem, was ihr macht, mit dem besten neuen Schlagermix. Und damit ihr dabei auch ein bisschen gute Laune habt, haben wir Musik von Christian Leis für euch. Jetzt hier im besten neuen Schlagermix. Ich wünsche euch allen einen schönen Dienstagvormittag. 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

0: mit einem Kultschlager von Mary Ruth. Um 11:45 geht's hier durch euren Radio Roland Schlagervormittag. Und die letzten Tage waren ja wirklich Bilderbuchmaterial vom Feinsten. Die Herbsttage hätten wahrscheinlich schöner nicht sein können. 20 Grad und Sonne. Aber leider hat alles auch ein Ende. Auch der Ausblick auf die nächsten Tage ist eher ein bisschen trostlos und auch ein bisschen grauer als zuvor. Wir wollen ja aber jetzt trotzdem nicht schwarz malen, wir wollen ein bisschen positiv bleiben. Und deswegen haben wir uns gedacht, schauen wir uns doch mal die schönsten Dinge am Herbst an. Und dafür haben wir natürlich euch direkt einfach mal gefragt.
1: Dass die Blätter sich verfärben, diese Farben des Herbstes, das finde ich wunderschön.
0: Drachensteigen.
2: Ich liebe den Herbst generell. Zum Herbst hin wird dann die gemütliche Phase im Sinne von, ach, ne? Dann kommen die Lichter wieder raus und dann, wenn man nach Hause kommt, ist es einfach kuscheliger.
3: Die Outfits. Apfelkuchen auch.
4: Die Blätter.
5: Die Farben.
6: Der Wind.
7: Das bunte Laub, was von den Bäumen fällt.
0: So, und mit dieser positiven Energie wollen wir jetzt auch hier im besten neuen Schlagermix weitermachen bei Radio Roland. Habt alle einen schönen Dienstag und jetzt gibt's Anna-Karina Wolczak.

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2: Ich bin Gisa Weber. Guten Tag. Es klingt fast wie aus einem Agenten-Thriller. Ex-BND-Chef August Hanning und sein ehemaliger Büroleiter sind wegen Spionageverdachts festgenommen worden. Ermittelt wird wegen Landesverrats, des Ausspähens von Staatsgeheimnissen und Spionage für eine fremde Macht. In Sachsen-Anhalt ist der neue Landtag zum ersten Mal zusammengekommen. Zum Auftakt wird der Parlamentspräsident gewählt. Nominiert ist Tobias Rausch von der AfD. Da das BSW ihn mitwählen will, ist eine Mehrheit relativ sicher. Vor dem Magdeburger Landtag gibt es Proteste gegen seine Wahl. Immer mehr Menschen wollen den Kriegsdienst verweigern. Von Januar bis August gingen bereits gut 12.000 Anträge ein. Rund 8.000 mehr als im gesamten vergangenen Jahr, berichtet das Redaktionsnetzwerk Deutschland. Darunter sind neben Soldaten und Reservisten auch Ungediente, trotz ausgesetzter Wehrpflicht. Nach einer Geldautomatensprengung in Oldenburg sind 4 Verdächtige in Amsterdam festgenommen worden. Die Ermittler waren nach der Tat Mitte September auf ihre Spur gekommen. Ende September soll die Gruppe einen weiteren Automaten in NRW gesprengt haben. Gegen alle 4 gibt es Haftbefehle.
3: Gleich 12:03.
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3: Bleibt mild bei uns in Bremen. Heute gibt es wieder bis zu 20 Grad. So langsam geht es auch nach oben mit den Temperaturen. 16 haben wir am Bremer Roland. Allerdings ist es auch eher wolkiger heute. Am Nachmittag kann sogar mal ein bisschen Nieselregen runterkommen. Die Sonne blickt zwischendurch mal raus, aber das passiert eher selten.
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3: Vorsicht auf der A1 Osnabrück Richtung Bremen. Zwischen Wildeshausen Nord und dem Rastplatz Groß-Ippener. So, haben wir einen defekten LKW im Baustellenbereich stehen. Deswegen müsst ihr da einmal aufpassen. Außerdem haben wir auf der A1 noch Stop and Go zwischen dem Dreieck Stur und Bremen-Hemeling. Das sind 4 Kilometer vor der Baustelle. Blitzer habt ihr auch entdeckt, ebenfalls auf der A1, aber in der Gegenrichtung, nämlich Bremen Richtung Osnabrück, kurz vor der Abfahrt Asten. Außerdem auf Höhe des Autobahnzubringers Hemeling, stadtauswärts kurz vor der Autobahnbrücke. Im Landkreis Verden, da stehen sie im Ethelsen, auf Höhe der Bremer Straße, auf Höhe des Schlossparks und in beiden Richtungen wird da ebenfalls geblitzt. Außerdem im Landkreis Wesermarsch, Lemwerder Richtung Delmenhorst auf der Stedinger Landstraße. Auch hier wird in beide Richtungen geblitzt, direkt nach dem Ortseingang. Danke an unsere Radio Roland Radarreporter Rainer, Jenny, Timo und Kai fürs Melden. Unsere kostenlose Stau- und Blitzer-Hotline ist die 0800 77 11 700.
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3: Erste Tageshälfte vom Dienstag ist jetzt geschafft und zusammen mit dem besten neuen Schlagermix und Musik von Daniela Alfanito geht's auch erstmal ganz entspannt in Richtung Mittagspause. Also macht euch einen schönen Dienstag.
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0: Ulrich hat's bestätigt und jetzt ist die Katze aus dem Sack. Sie ist wieder beim Adventsfest der 100.000 Lichter mit dabei, wie immer am Vorabend des ersten Advents. Seit 2009 hat sie so gut wie nie gefehlt, nur in ganz seltenen Ausnahmen war sie mal wirklich nicht dabei. Also eigentlich keine Überraschung, dass Ella auch dieses Jahr wieder mit am Start ist. Wahrscheinlich auch mit einem ihrer größten Hits, der so schön zur Weihnachtszeit passt. Küss mich, halt mich, lieb mich. Also wir sind auf jeden Fall bereit.
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8: Nach 3 Großbränden mit Verletzten und einem Schaden von mehr als 1,5 Millionen Euro in Zeven im Landkreis Rothenburg hat die Polizei ein Hinweisportal freigeschaltet. Dort können Überwachungsvideos und Fotos hochgeladen werden. Die Polizei prüft, ob die Brände zusammenhängen und schließt Brandstiftung nicht aus. Die Nordseeküste erwartet für die Herbstferien eine stabile Buchungslage. Laut Tourismusagentur Nordsee sieht es in den Küstenorten und auf den Inseln gut aus. Obwohl Gäste höhere Spritkosten und ihr gesamtes Urlaubsbudget berücksichtigen, ist bislang keine Buchungszurückhaltung festzustellen, heißt es. Auch Kurzentschlossene haben noch Chancen auf eine Unterkunft, besonders wenn sie flexibel sind. Der SSV Jeddelow hat sich von Trainer Christian Arambasic und Co-Trainer Seyhan Adigüsel getrennt. Das hat der Fußballregionalligist mitgeteilt. Grund ist demnach die sportliche Entwicklung der vergangenen Wochen. Jeddelow liegt mit 10 Punkten aus 12 Spielen aktuell auf dem vorletzten Tabellenplatz.
9: 2 Minuten nach 12:30.
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9: Bewölkt und grau ist es heute leider die meiste Zeit. Die Sonne kommt zwischendurch mal kurz raus, aber ist eher selten. Und leider kann sie sich auch nicht wirklich durchsetzen bei 20 Grad maximal. 16 Grad sind es aktuell am Bremer Roland.
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9: Vorsicht bitte einmal auf der A28 Oldenburg Richtung Bremen. Zwischen dem Delmenhorster Dreieck und Großmarkenstädt liegen nämlich Metallteile auf der Fahrbahn. Außerdem ist ein bisschen was los auf der A1 Osnabrück Richtung Bremen. Zwischen dem Dreieck Stur und Bremen-Himmeling haben wir 4 Kilometer Stop and Go im Bereich der Baustelle. Die Blitzer stehen heute auf der A1 Bremen Richtung Osnabrück, kurz vor der Abfahrt Arsten, beim Autobahnzubringer Himmeling, stadtauswärts kurz vor der Autobahnbrücke. Aber auch im Landkreis Verden in Etelsen, da stehen sie auf der Bremer Straße auf Höhe des Schlossparks und blitzen in beide Richtungen. Und im Landkreis Wesermarsch sind sie auch unterwegs, Lemwerder Richtung Delmenhorst, auf der Stedinger Landstraße, auch hier in beiden Richtungen, dann sind sie direkt nach dem Ortseingang. Danke an Rainer, Jenny, Timo und Kai, unsere Radio Roland Radar Reporter, fürs Melden. Unsere kostenlose Stau- und Blitzer-Hotline ist die 0800 77 11 700.
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9: Ich hoffe, einige von euch sind gerade mitten in der Mittagspause und genießen ein bisschen Auszeit, können ein bisschen entspannen von der Arbeit. Und wenn nicht, hoffe ich, dass es zumindest bald da reingeht. Und wenn nicht, dann stehen wir das gemeinsam durch. Und zwar mit guter Musik hier im besten neuen Schlagermix. Ich habe jetzt Fantasy für euch. Moin zusammen.

So klingt euer Dienstagmittag hier bei Radio Roland, gleich 10 vor 1. Und das war Roland Kaiser zusammen mit Malte Kelly, ein absoluter Ohrwurm. Den ganzen Tag werden wir davon bestimmt noch ein bisschen was haben, ein bisschen mitsummen. Aber ist ja auch verständlich, ist ja auch ein Klassiker. Zu einem Klassiker gehen wir direkt zu was Neuerem, nämlich zu den Rodensteinern. Und die liefern uns ein paar sommerliche Sounds zu diesem etwas trostlosen grauen Herbstwetter. Aber es musste früher oder später ja passieren, auch wenn die goldenen Herbsttage in letzter Zeit so schön waren. Jetzt geht's natürlich auch mal wieder in etwas andere Richtung. Aber mit den Rodensteinern und ihrem Song Ciao Ciao Amore machen wir es uns trotzdem sonnig schön und bringen ein bisschen Sonnenschein durch das Radio hoffentlich zu euch auf die Arbeit, ins Auto oder auch nach Hause zu den Kids. Gibt's jetzt für euch in voller Länge. Ich wünsche euch allen trotzdem nicht so tollen Wetter einen schönen Dienstag.

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1: 13 Uhr. Ich bin Gisa Weber. Guten Tag. Die AfD stellt erstmals einen Landtagspräsidenten. Tobias Rausch wurde im Parlament in Sachsen-Anhalt gewählt. Er bekam 48 Stimmen und damit die nötige Mehrheit. Das BSW hatte im Vorfeld angekündigt, Rausch unterstützen zu wollen. Begleitet wurde die Wahl von Protesten vor dem Magdeburger Landtag. Der ehemalige BND-Chef August Hanning ist wegen Spionageverdachts festgenommen worden. Die Bundesanwaltschaft wirft ihm vor, dass er geheime Informationen aus dem Bundesnachrichtendienst gegen Geld von einem ehemaligen Mitarbeiter bekommen haben soll. Diese Infos wollte er demnach weiterverkaufen. Der Physiknobelpreis dieses Jahr geht an den belgisch-amerikanischen Astrophysiker Francis Hulson für seine Forschung an einem gigantischen Eisklotz. Mit diesem Gletschereis am Südpol kann er extrem seltene Teilchen aus dem Kosmos einfangen. Das soll helfen, ganz neue kosmische Phänomene zu enthüllen. In Bremerhaven gibt es ab dem kommenden Wochenende kostenloses Saatgut für bunte Gärten. Der sogenannte City Mix Bremen war bereits dieses Frühjahr für die Gärten in Bremen verteilt worden, um sie insektenfreundlicher zu machen. Jetzt gibt es ihn auch in Bremerhaven. Die Mischung ist an die Region angepasst.
2: Eine Minute nach eins.
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2: Es ist bewölkt für euren nächsten Arbeitstag. Die meiste Zeit ist es eher bedeckt. Ein bisschen Nieselregen kann am Nachmittag noch mal ein bisschen runterkommen. Ansonsten bleibt es aber trocken und die Sonne blitzt manchmal kurz durch. Das alles bei maximal 20 Grad. Aktuell sind 16 am Bremer Roland.
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2: Auf der A1 Osnabrück Richtung Bremen haben wir zwischen dem Dreieck Stur und Bremen-Hemeling 4 Kilometer Stop and Go vor der Baustelle. Und auch in der Gegenrichtung dauert es länger. Hier haben wir nochmal 2 Kilometer Stau vor der Ausfahrt Bremen-Asten. Außerdem wird noch geblitzt auf der A1 Bremen Richtung Osnabrück, hier kurz vor der Abfahrt Asten. Auch noch beim Autobahnzubringer Hemeling statt auswärts kurz vor der Autobahnbrücke. Und im Landkreis Verden in Ethelsen, da stehen sie auf der Bremer Straße auf Höhe des Schlossparks und blitzen in beide Richtungen. Danke an Rainer, Jenny und Timo, unsere Radio-Roland-Radar-Reporter, fürs Melden. Wenn ihr aber auch noch was entdeckt habt, ruft gerne an. Unsere kostenlose Hotline für eure Staus und Blitzer ist die 0800 77 11 700.
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1: Moin zusammen, ich habe jetzt Musik von Laura Wilde für euch.
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0: Das ist der beste neue Schlagermix hier bei Radio Roland. Moin zusammen. Jetzt habe ich wieder den neuesten Klatsch und Tratsch von unseren Schlagerstars für euch.
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2: Bei Marianne Rosenberg geht es gerade ein bisschen ruhiger zu, aber nur, um sich um andere wichtige Dinge zu kümmern. Die bewusste Auszeit von der Bühne nutzt sie nämlich kreativ. Sie schreibt neue Texte und arbeitet auch an neuer Musik. Sie sagt selbst, ich bin gerade in einer Zeit des Rückzugs, des Innehaltens und des Erfindens neuer Musik und neuer Texte. Wann genau die neue Musik kommt, das ist noch offen. Und ganz verschwunden ist unsere Marianne auch nicht. Am 22. Januar soll sie nämlich wieder bei der Schlagernacht Bernau live auf der Bühne stehen.

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12: Aufregung heute Morgen in Langwedel im Landkreis Verden. An der Oberschule am Goldbach ist gegen 8.30 Uhr Amok-Alarm ausgelöst worden. Die Polizei ist mit einem Großaufgebot angerückt. Die Schule wurde geräumt und durchsucht, kurz Zeit später dann Entwarnung. Es gab nach derzeitigem Stand zu keinem Zeitpunkt eine Gefahrenlage, so die Polizei. Die Ermittlungen zu den Hintergründen laufen. Unklar ist unter anderem, warum der Amok-Alarm ausgelöst wurde. Auf der A1 bei Stur im Landkreis Diepholz hat es schon wieder einen schweren Unfall gegeben. Dabei sind drei Menschen zum Teil schwer verletzt worden. Laut Polizei hatte ein 87-jähriger Autofahrer vor Brinkum ein Stauende übersehen. Die Autobahn war in Richtung Hamburg für rund eine Stunde voll gesperrt. Nachdem Mitte September ein Geldautomat im Famila-Einkaufszentrum in Oldenburg-Wechleu gesprengt wurde, hat die Polizei mehrere Verdächtige in Amsterdam festgenommen. Die vier 21- bis 43-jährigen Niederländer sollen neben dem Geldautomaten in Oldenburg mindestens einen weiteren in Nordrhein-Westfalen in die Luft gejagt haben. Bei Wohnungsdurchsuchungen haben Ermittler Bargeld sichergestellt, das mit sogenannter Raubstopptinte eingefärbt war.
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13: Auf der A28 Oldenburg Richtung Bremen, Achtung, zwischen dem Dermenhorster Dreieck und Großmackenstedt, liegen Metallteile auf der Autobahn. Auf der A1 Osnabrück Richtung Bremen, zwischen Wildeshausen Nord und dem Rastplatz Groß-Eppener, steht ein kaputter Laster im Baustellenbereich. Und Kappeln Richtung Mollbergen ist zwischen Kappeln und der Kappelner Straße nach einem Unfall in beiden Richtungen gesperrt.
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1: Moin, zusammen starten wir durch diesen Tag. Schön, dass ihr mit dabei seid heute an diesem Dienstag. Hey.

0: ist der beste neue Schlagermix hier bei Radio Roland. Und jetzt habe ich wieder was zum Lachen für euch an diesem Dienstag.
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2: Wer sich telefonisch bei der Arbeit krank meldet, muss immer so klingen.
3: Boah, mir geht's leider gar nicht gut.
2: Dabei spielt es überhaupt keine Rolle, was du hast. Bandscheibe, Fußpilz, Clusterkopfschmerzen. Am Telefon musst du so klingen, als hättest du seit 3 Tagen eine schwere Lungenentzündung.
3: Ich hoffe, dass ich ganz bald wieder gesund bin.
2: Man könnte es doch auch mal komplett ehrlich versuchen.
4: Hi, ich wollte mich nur ganz kurz krank melden. Ich habe nämlich überhaupt keinen Bock auf euch. Ich gehe gleich mal zum Arzt, guck mal, was der mir anbietet. Ich glaube, ich mache diesmal Magen-Darm. Das geht immer. Also, gute Besserung, ja, für mich. Bis in 2 Wochen.
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1: 14 Uhr. Ich bin Eva-Maria Wölfel. Guten Tag. Die AfD stellt erstmals einen Landtagspräsidenten. Tobias Rausch wurde im Parlament in Sachsen-Anhalt gewählt. Er bekam 48 Stimmen und damit die nötige Mehrheit. Das BSW hatte im Vorfeld angekündigt, Rausch unterstützen zu wollen. Begleitet wurde die Wahl von Protesten vor dem Magdeburger Landtag. Es klingt fast wie in einem Agenten-Thriller. Ex-BND-Chef August Hanning und sein ehemaliger Büroleiter sind wegen Spionageverdachts festgenommen worden. Die Bundesanwaltschaft ermittelt wegen Landesverrats, des Ausspähens von Staatsgeheimnissen und Spionage für eine fremde Macht. Der Physiknobelpreis dieses Jahr geht an den belgisch-amerikanischen Astrophysiker Francis Horsen für seine Forschung an einem gigantischen Eisklotz. Mit diesem Gletschereis am Südpol kann er extrem seltene Teilchen aus dem Kosmos einfangen. Der Polizei ist ein Schlag gegen eine Bande gelungen, die im großen Stil Zigarettenautomaten aufgebrochen haben soll. Bei Razzien in Bremen, Bremerhaven und NRW sollen insgesamt 3 Männer festgenommen worden sein. Die Bande soll hauptsächlich im Landkreis Cuxhaven, dem Bremer Umland und NRW unterwegs gewesen sein. Der Schaden geht in die Hunderttausende.
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2: Sonne und Wolken und meistens bleibt es trocken. Höchstens gibt es mal ein paar Tropfen. Am Nachmittag geht es ähnlich weiter. Dazu werden es maximal 21 Grad in Bremen. Morgen dann wieder Sonne und Wolken, viele trockene Abschnitte und es werden maximal 21 bis 22 Grad.
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2: Auf der A28 Oldenburg Richtung Bremen, Vorsicht zwischen dem Delmenhorster Dreieck und Großmackenstedt, liegen Metallteile auf der Autobahn. Auf der A1 Osnabrück Richtung Bremen zwischen Wildeshausen Nord und dem Rastplatz Groß-Ibbenau steht ein kaputter LKW im Baustellenbereich. Und Kappeln Richtung Mollbergen ist zwischen Kappeln und der Kappelner Straße nach einem Unfall in beiden Richtungen gesperrt.
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3: So, seid ihr bereit zum Mitsingen? Ich habe jetzt nämlich wieder einen sehr schönen Schlagersong für euch. Also dreht das Radio auf heute an diesem Oktoberdienstag. Mein Name ist Alisa Wegner. Moin! Hey.

0: Es gibt Neuigkeiten, ihr Lieben. Moin zusammen. Ihr hört den besten neuen Schlagermix hier bei Radio Roland. Und jetzt erzählen wir euch, was bei unseren Schlagerstars so los ist.
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2: Kommt Tokyo Hotel zum Schlagerboom? Das wäre auf jeden Fall eine Überraschung. Genau darüber wird nämlich gerade jede Menge spekuliert. Und ganz abwegig ist das Ganze offenbar auch nicht. Denn am 16. Oktober kommt das neue Tokyo Hotel Album Encore raus. Und nur einen Tag später steigt in Dortmund der große Schlagerboom mit Florian Silbereisen. Zufall? Könnte natürlich sein, aber der Zeitpunkt ist schon irgendwie ziemlich auffällig. Tokyo Hotel war bisher ja noch nie beim Schlagerboom dabei, aber gerade dort sorgen ja wieder so Künstler aus anderen Genres für Überraschungen. Und mit einem neuen Album im Gepäck würde ein Auftritt natürlich perfekt passen. Bestätigt ist bisher nichts, aber stellt euch mal vor, Florian Silbereisen sagt jetzt einfach mal so, jetzt Tokyo Hotel, und plötzlich stehen Bill und Tom Kaulitz vor der Schlagercrowd. Wäre definitiv ein Schlagerboom, über den viele reden würden.
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4: Aufregung herrschte heute Morgen in Langwedel im Landkreis Verden. An der Oberschule am Goldbach ist gegen 8.30 Uhr Amok-Alarm ausgelöst worden. Die Polizei ist mit einem Großaufgebot angerückt. Die Schule wurde durchsucht. Kurz Zeit später Entwarnung. Es gab zu keinem Zeitpunkt eine Gefahrenlage, so die Polizei. Mittlerweile steht fest, dass der Alarm durch einen technischen Defekt ausgelöst wurde. Auf der A1 bei Stur im Landkreis Diepholz hat es schon wieder einen schweren Unfall gegeben. Dabei sind drei Menschen zum Teil schwer verletzt worden. Laut Polizei hatte ein 87-jähriger Autofahrer vor Brinkum ein Stauende übersehen. Nachdem Mitte September ein Geldautomat im Famila-Einkaufszentrum in Oldenburg-Wechleu gesprengt wurde, hat die Polizei mehrere Verdächtige in Amsterdam festgenommen. Die vier 21- bis 43-jährigen Niederländer sollen neben dem Geldautomaten in Oldenburg mindestens einen weiteren in Nordrhein-Westfalen in die Luft gejagt haben. Bei Wohnungsdurchsuchungen haben Ermittler Bargeld sichergestellt, das mit sogenannter Raubstopptinte eingefärbt war.
3: Das Weserwetter.
5: Sonne und Wolken und meistens bleibt es trocken. Höchstens gibt es mal ein paar Tropfen. Am Nachmittag geht das ähnlich weiter. Dazu werden es maximal 21 Grad in Bremen. Morgen dann wieder Sonne und Wolken, viele trockene Abschnitte und es werden maximal 21 bis 22 Grad.
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5: Auf der B437 Stotel-Rodenkirchen, Achtung, zwischen der Ausfahrt Stotel und Dedesdorf liegt eine Plastikwanne auf der Straße.
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6: Ich freue mich, dass ihr dabei seid. Mein Name ist Alisa Wegner und ich begleite euch durch diesen Dienstag, ihr Lieben. Moin!

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Ich bringe euch heute durch den Nachmittag und zwar mit guter Laune Musik. Ich verspreche euch, so erreichen wir den Feierabend ziemlich schnell. Jetzt gibt's hier Musik von Andrea Berg.

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1: 15 Uhr. Ich bin Eva-Maria Wölfel. Guten Tag. Zum ersten Mal steht ein AfD-Politiker an der Spitze eines Landtags. In Sachsen-Anhalt wurde Tobias Rausch mit der nötigen Mehrheit ins Amt gewählt. Offen bleibt nach der Sitzung noch, wer neuer Ministerpräsident wird. AfD-Spitzenkandidat Siegmund will sich im Dezember zur Wahl stellen. Der ehemalige BND-Chef August Hanning ist wegen Spionageverdachts festgenommen worden. Die Bundesanwaltschaft wirft ihm vor, dass er geheime Informationen aus dem Bundesnachrichtendienst gegen Geld von einem ehemaligen Mitarbeiter bekommen haben soll. Diese Infos wollte er demnach weiterverkaufen. Ein gigantischer Eisklotz und Botschaften aus dem All. Dafür gibt's dieses Jahr den Physik-Nobelpreis für den belgisch-amerikanischen Astrophysiker Francis Hawson. Mithilfe von Gletschereis am Südpol weist er extrem seltene Teilchen aus dem Kosmos nach. Da dürften sich die Kunden von einem der großen Online-Modehändler heute gewundert haben. Nutzer der ASOS-App haben eine seltsame Benachrichtigung bekommen, dass die Plattform gehackt wurde, offenbar von den Hackern selbst. Ob und welche Kundendaten gestohlen wurden, ist noch unklar.
0: Das Weserwetter.
2: Meistens ist es sonnig, nur ein paar Wolken sind dabei und es bleibt meistens trocken. Höchstens gibt es mal ein paar Tropfen. Die Höchstwerte liegen heute bei 20 Grad in Delmenhorst. Morgen gibt es dann mehr Wolken, es bleibt aber trocken und es wird etwas wärmer mit bis zu 23 Grad.
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2: Auf der B437 Stotel-Rodenkirchen, Achtung, zwischen der Ausfahrt Stotel und Dedesdorf liegt eine Plastikwanne auf der Straße.
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4: Moin zusammen, ich habe jetzt Musik von Helene Fischer für euch.
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0: Das ist der beste neue Schlagermix hier bei Radio Roland. Moin zusammen. Ich sag mal so, Langeweile gibt's eher nicht bei unseren Schlagerstars. Wir haben jetzt nämlich wieder den neuesten Gossip für euch.
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2: Ella endlich hat's bestätigt und jetzt ist die Katze aus dem Sack. Sie ist wieder beim Adventsfest der 100.000 Lichter mit dabei, wie immer am Vorabend des ersten Advents. Seit 2009 hat sie so gut wie nie gefehlt, nur in ganz seltenen Ausnahmen war sie mal wirklich nicht dabei. Also eigentlich keine Überraschung, dass Ella auch dieses Jahr wieder mit am Start ist. Wahrscheinlich auch mit einem ihrer größten Hits, der so schön zur Weihnachtszeit passt. Küss mich, halt mich, lieb mich. Also wir sind auf jeden Fall bereit.
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5: An der Oberschule am Goldbach in Landwedel im Landkreis Verden ist heute Morgen Amok-Alarm ausgelöst worden. Das hat einen größeren Polizei- und Feuerwehreinsatz ausgelöst. Schülerinnen, Schüler und Lehrkräfte mussten in ihren Klassenräumen bleiben, bis das Gebäude durchsucht worden war. 2 Stunden später dann konnte Entwarnung gegeben werden. Mittlerweile steht auch die Ursache für den Amok-Alarm fest. Es handelte sich um einen technischen Defekt. Bremen ist bei der Umstellung auf Elektrobusse laut deutscher Umwelthilfe auf einem guten Weg. Zum Stichtag Ende Dezember 2025 fuhren 27% der Busse in der Stadt elektrisch. Damit lag Bremen im Vergleich der 40 größten Städte im vorderen Feld. Für die nächsten 5 Jahre plant Bremen keine weiteren Busse mit Verbrennungsmotor anzuschaffen. Hafenarbeiter in deutschen Seehäfen bekommen mehr Geld. Der Tarifvertrag läuft 1 Jahr und gilt für rund 11.000 Beschäftigte, unter anderem in Bremen, Bremerhaven und Wilhelmshaven. Nach Angaben der Gewerkschaft Verdi bekommen sie rückwirkend zum August 3,4% mehr Geld.
0: Das Weserwetter.
6: Meistens ist es sonnig, nur ein paar Wolken sind dabei und es bleibt meistens trocken. Höchstens gibt es mal ein paar Tropfen. Die Höchstwerte liegen heute bei 20 Grad in Delmenhorst. Morgen gibt es dann mehr Wolken, es bleibt aber trocken und es wird etwas wärmer mit bis zu 23 Grad.
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6: Im Moment ist alles frei auf den Straßen bei uns in Bremen. Keine Staus.
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1: Hallo, ich freue mich, euch zu begleiten an diesem Dienstag.

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2: 16 Uhr. Ich bin Eva Maria Wölfel. Guten Tag. Zum ersten Mal steht ein AfD-Politiker an der Spitze eines Landtags. In Sachsen-Anhalt wurde Tobias Rausch ins Amt gewählt. Er bekam 48 Stimmen, 9 mehr als die AfD hat. Das BSW hat vorher angekündigt, Rausch zu unterstützen. Woher die restlichen Stimmen kommen, ist nicht bekannt. Es klingt fast wie in einem Agenten-Thriller. Ex-BND-Chef August Hanning und sein ehemaliger Büroleiter sind wegen Spionageverdachts festgenommen worden. Die Bundesanwaltschaft ermittelt wegen Landesverrats, des Ausspähens von Staatsgeheimnissen und Spionage für eine fremde Macht. Nutzer der App des Modehändlers ASOS haben eine seltsame Benachrichtigung bekommen, dass die Plattform gehackt wurde. Offenbar von den Hackern selbst. Ob und welche Kundendaten gestohlen wurden, ist noch unklar. Bremen landet in einem Vergleich der Elektrobusflotten der 40 größten deutschen Städte im oberen Mittelfeld. Laut Deutscher Umwelthilfe fahren 27% der Bremer Stadtbusse elektrisch. Die Umweltorganisation lobt, dass die Stadt bei Neuanschaffungen komplett auf E-Busse setzt.
0: Das Weserwetter.
3: Meistens ist es sonnig, nur ein paar Wolken sind dabei und es bleibt meistens trocken. Höchstens gibt es mal ein paar Tropfen. Die Höchstwerte liegen heute bei 20 Grad in Delmenhorst. Morgen gibt es dann mehr Wolken, es bleibt aber trocken und es wird etwas wärmer mit bis zu 23 Grad.
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4: In großen Schritten geht's in Richtung Feierabend an diesem Oktoberdienstag. Mein Name ist Alisa Wegner und ich begleite euch bis dahin. Moin!
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0: Das ist der beste neue Schlagermix hier bei Radio Roland. Und jetzt dreht das Radio gerne mal ein bisschen lauter. Ich habe nämlich wieder ein paar Neuigkeiten von unseren Schlagerstars für euch.
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2: Bei Marianne Rosenberg geht es gerade ein bisschen ruhiger zu, aber nur, um sich um andere wichtige Dinge zu kümmern. Die bewusste Auszeit von der Bühne nutzt sie nämlich kreativ. Sie schreibt neue Texte und arbeitet auch an neuer Musik. Sie sagt selbst, ich bin gerade in einer Zeit des Rückzugs, des Innehaltens und des Erfindens neuer Musik und neuer Texte. Wann genau die neue Musik kommt, das ist noch offen. Und ganz verschwunden ist unsere Marianne auch nicht. Am 22. Januar soll sie nämlich wieder bei der Schlagernacht Bernau live auf der Bühne stehen.
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3: An der Oberschule am Goldbach in Langwedel im Landkreis Verden ist heute Morgen Amok-Alarm ausgelöst worden. Das hat einen größeren Polizei- und Feuerwehreinsatz ausgelöst. Schülerinnen, Schüler und Lehrkräfte mussten in ihren Klassenräumen bleiben, bis das Gebäude durchsucht worden war. 2 Stunden später dann konnte Entwarnung gegeben werden. Mittlerweile steht auch die Ursache für den Amok-Alarm fest. Es handelte sich um einen technischen Defekt. Bremen ist bei der Umstellung auf Elektrobusse laut Deutscher Umwelthilfe auf einem guten Weg. Zum Stichtag Ende Dezember 2025 fuhren 27% der Busse in der Stadt elektrisch. Damit lag Bremen im Vergleich der 40 größten Städte im vorderen Feld. Für die nächsten 5 Jahre plant Bremen keine weiteren Busse mit Verbrennungsmotor anzuschaffen. Hafenarbeiter in deutschen Seehäfen bekommen mehr Geld. Der Tarifvertrag läuft 1 Jahr und gilt für rund 11.000 Beschäftigte, unter anderem in Bremen, Bremerhaven und Wilhelmshaven. Nach Angaben der Gewerkschaft Verdi bekommen sie rückwirkend zum August 3,4% mehr Geld.
2: Das Weserwetter.
4: Meistens ist es sonnig, nur ein paar Wolken sind dabei und es bleibt meistens trocken. Höchstens gibt es mal ein paar Tropfen. Die Höchstwerte liegen heute bei 20 Grad in Delmenhorst. Morgen gibt es dann mehr Wolken, es bleibt aber trocken und es wird etwas wärmer mit bis zu 23 Grad.
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4: Auf der A1 Hamburg Richtung Bremen, bitte aufpassen, da liegt zwischen Posthausen und Euten ein Plastikteil auf der Autobahn.
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5: Moin zusammen, ich bin Alisa Wegner und spiele euch den besten Schlager. Schön, dass ihr dabei seid. Habt einen schönen Dienstag.
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Moin, ihr hört Radio Roland und bei uns gibt's den besten neuen Schlagermix. Zusammen machen wir's uns heute richtig schön. Ich habe jetzt Musik von Annemarie Eilfeld für euch. 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
1: 17 Uhr. Ich bin Eva Maria Wölfel. Guten Tag. Die AfD stellt erstmals einen Landtagspräsidenten. Tobias Rausch wurde im Parlament in Sachsen-Anhalt gewählt. Er bekam 9 Stimmen mehr, als die AfD im Landtag hat. 5 davon sind wohl vom BSW, das im Vorfeld seine Unterstützung zugesagt hatte. Der ehemalige BND-Chef August Hanning ist wegen Spionageverdachts festgenommen worden. Die Bundesanwaltschaft wirft ihm vor, dass er geheime Informationen aus dem Bundesnachrichtendienst gegen Geld von einem ehemaligen Mitarbeiter bekommen haben soll. Diese Infos wollte er demnach weiterverkaufen. Neue Ära in Hollywood. Paramount hat die Übernahme von Warner Brothers unter Dach und Fach gebracht. Der Deal ist umstritten, denn Paramount gehört der Familie des Tech-Milliardärs Ellison, ein Trump-Unterstützer. Kritiker fürchten, dass der Deal auch Auswirkungen auf den Warner-Sender CNN haben könnte. Ryanair zieht sich offenbar aus Bremen zurück. Ab dem Sommerflugplan im kommenden Jahr will die irische Airline laut Weser-Kurier keine Flüge mehr ab Bremen anbieten. Für den Airport in der Hansestadt bedeutet das einen deutlichen Verlust an Einnahmen. Ryanair ist dort seit 2007 aktiv.
0: Das Weserwetter.
2: Meistens ist es sonnig, nur ein paar Wolken sind dabei und es bleibt meistens trocken. Höchstens gibt es mal ein paar Tropfen. Die Höchstwerte liegen heute bei 20 Grad in Delmenhorst. Morgen gibt es dann mehr Wolken, es bleibt aber trocken und es wird etwas wärmer mit bis zu 23 Grad.
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2: Es staut sich auf der A1 Osnabrück Richtung Bremen zwischen dem Dreieck Stur und Bremen-Hemelingen auf 5 Kilometer und in der Gegenrichtung Hamburg Richtung Osnabrück zwischen Olten und Bremen-Hemelingen auf 8 Kilometer.
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3: Ja. Einmal umgedreht oder mit dem Finger geschnipst, haben wir schon wieder Oktober. Schön, dass ihr zuhört heute an diesem Dienstag. Mein Name ist Alisa Wegner. Moin!
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0: Jemand ist schwanger, hat sich getrennt, geheiratet. Egal, was los ist bei unseren Schlagerstars. Wir wissen's und erzählen's euch. Moin zusammen, hier ist Radio Roland. Wir spielen den besten neuen Schlagermix und ich habe jetzt wieder Neuigkeiten für euch.
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2: Kommt Tokyo Hotel zum Schlagerboom? Das wäre auf jeden Fall eine Überraschung. Genau darüber wird nämlich gerade jede Menge spekuliert. Und ganz abwegig ist das Ganze offenbar auch nicht. Denn am 16. Oktober kommt das neue Tokyo Hotel Album Encore raus. Und nur einen Tag später steigt in Dortmund der große Schlagerboom mit Florian Silbereisen. Zufall? Könnte natürlich sein, aber der Zeitpunkt ist schon irgendwie ziemlich auffällig. Tokyo Hotel war bisher ja noch nie beim Schlagerboom dabei, aber gerade dort sorgen ja wieder so Künstler aus anderen Genres für Überraschungen. Und mit einem neuen Album im Gepäck würde ein Auftritt natürlich perfekt passen. Bestätigt ist bisher nichts, aber stellt euch mal vor, Florian Silbereisen sagt jetzt einfach mal so, jetzt Tokyo Hotel, und plötzlich stehen Bill und Tom Kaulitz vor der Schlagercrowd. Wäre definitiv ein Schlagerboom, über den viele reden würden.
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8: Aufregung herrschte heute Morgen in Langwedel im Landkreis Verden. An der Oberschule am Goldbach ist gegen 8.30 Uhr Amok-Alarm ausgelöst worden. Die Polizei ist mit einem Großaufgebot angerückt. Die Schule wurde durchsucht. Kurz Zeit später Entwarnung. Es gab zu keinem Zeitpunkt eine Gefahrenlage, so die Polizei. Mittlerweile steht fest, dass der Alarm durch einen technischen Defekt ausgelöst wurde. Auf der A1 bei Stur im Landkreis Diepholz hatte es schon wieder einen schweren Unfall gegeben. Dabei sind drei Menschen zum Teil schwer verletzt worden. Laut Polizei hatte ein 87-jähriger Autofahrer vor Brinkum ein Stauende übersehen. Nachdem Mitte September ein Geldautomat im Famila-Einkaufszentrum in Oldenburg-Wechleu gesprengt wurde, hat die Polizei mehrere Verdächtige in Amsterdam festgenommen. Die 4 21- bis 43-jährigen Niederländer sollen neben dem Geldautomaten in Oldenburg mindestens einen weiteren in Nordrhein-Westfalen in die Luft gejagt haben. Bei Wohnungsdurchsuchungen haben Ermittler Bargeld sichergestellt, das mit sogenannter Raubstopptinte eingefärbt war.
0: Das Weserwetter.
9: Es ist meist noch heiter am späten Nachmittag, dazu nur ein paar Wolken und meistens bleibt es trocken. Höchstens mal gibt es ein paar Tropfen. In Oldenburg sind es heute bis zu 20 Grad. Morgen werden die Wolken öfter mal dichter, zwischendurch zeigt sich aber auch mal die Sonne. Die Höchstwerte liegen dann bei bis zu 23 Grad.
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1: Macht euch einen gemütlichen Nachmittag mit unseren Schlagern. Ich bin Alisa Wegner und wünsche euch einen schönen Dienstag. Moin zusammen. Hey!

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1: Moin zusammen, ihr hört den besten neuen Schlagermix hier bei Radio Roland. Und jetzt habe ich was zum Schmunzeln für euch an diesem Dienstag.
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3: Wer sich telefonisch bei der Arbeit krank meldet, muss immer so klingen.
4: Boah, mir geht's leider gar nicht gut.
3: Dabei spielt es überhaupt keine Rolle, was du hast. Bandscheibe, Fußpilz, Clusterkopfschmerzen. Am Telefon musst du so klingen, als hättest du seit 3 Tagen eine schwere Lungenentzündung.
4: Ich hoffe, dass ich ganz bald wieder gesund bin.
3: Man könnte es doch auch mal komplett ehrlich versuchen.
5: Hi, ich wollte mich nur ganz kurz krank melden. Ich habe nämlich überhaupt keinen Bock auf euch. Ich gehe gleich mal zum Arzt, guck mal, was der mir anbietet. Ich glaube, ich mache diesmal Magen-Darm. Das geht immer. Also, gute Besserung, ja, für mich. Bis in 2 Wochen.
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Genau so und nicht anders klingt ein Radio Roland Kultschlager. Moin zusammen, mit richtig guter Laune geht's durch diesen Tag. Ihr hört Radio Roland und bei uns gibt's den besten neuen Schlagermix.

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1: 18 Uhr. Ich bin Eva Maria Wölfel. Guten Abend. Die AfD stellt erstmals einen Landtagspräsidenten. Tobias Rausch wurde im Parlament in Sachsen-Anhalt gewählt. Er bekam 9 Stimmen mehr, als die AfD hat. 5 davon sind wohl vom BSW, das seine Unterstützung zugesagt hatte. Ein Landtagsvizepräsident ist jetzt ebenfalls ein AfD-Politiker. Es klingt fast wie in einem Agenten-Thriller. Ex-BND-Chef August Hanning und sein ehemaliger Büroleiter sind wegen Spionageverdachts festgenommen worden. Die Bundesanwaltschaft ermittelt wegen Landesverrats, des Ausspähens von Staatsgeheimnissen und Spionage für eine fremde Macht. Jetzt steht fest, München kämpft gegen 6 Konkurrenten um Olympia 2036. Neben Deutschland sind Südkorea, Südafrika, Indien, die Türkei, Katar und Ungarn dabei. Die finale Entscheidung fällt in 3 Jahren. Ryanair zieht sich offenbar aus Bremen zurück. Ab dem Sommerflugplan im kommenden Jahr will die irische Airline laut Weser-Kurier keine Flüge mehr ab Bremen anbieten. Für den Airport in der Hansestadt bedeutet das einen deutlichen Verlust an Einnahmen. Ryanair ist dort seit 2007 aktiv.
0: Das Weserwetter.
2: Es ist trocken heute Abend, dazu gibt es noch ein paar Wolken. Höchstens kann es mal so ein paar Tropfen geben. In der Nacht sinkt das Ganze auf Werte um 12 Grad in Bremen. Morgen dann viele Wolken, aber meist bleibt es trocken. Die Höchstwerte liegen dann bei bis zu 22 Grad.
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2: Auf der B212 Ganderkesee Norden haben Vorsicht zwischen Bokholzberg und dem Abzweig nach Badewisch ist in beiden Richtungen eine ungesicherte Unfallstelle. Auf der A1 Bremen Richtung Hamburg ist in Höhe Bokel ein Pannen-LKW und es liegen Reifenteile auf der Straße. Es staut sich auf der A1 Osnabrück Richtung Bremen zwischen dem Dreieck Stur und Bremen-Hemelingen auf 5 Kilometer und in der Gegenrichtung zwischen Euthen und Bremen-Hemelingen auf 8 Kilometer.
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1: Ella endlich hat's bestätigt und jetzt ist die Katze aus dem Sack. Sie ist wieder beim Adventsfest der 100.000 Lichter mit dabei, wie immer am Vorabend des ersten Advents. Seit 2009 hat sie so gut wie nie gefehlt, nur in ganz seltenen Ausnahmen war sie mal wirklich nicht dabei. Also eigentlich keine Überraschung, dass Ella auch dieses Jahr wieder mit am Start ist. Wahrscheinlich auch mit einem ihrer größten Hits, der so schön zur Weihnachtszeit passt. Küss mich, halt mich, lieb mich. Also wir sind auf jeden Fall bereit.
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5: An der Oberschule am Goldbach in Langwedel im Landkreis Verden ist heute Morgen Amok-Alarm ausgelöst worden. Das hat einen größeren Polizei- und Feuerwehreinsatz ausgelöst. Schülerinnen, Schüler und Lehrkräfte mussten in ihren Klassenräumen bleiben, bis das Gebäude durchsucht worden war. 2 Stunden später dann konnte Entwarnung gegeben werden. Mittlerweile steht auch die Ursache für den Amok-Alarm fest. Es handelte sich um einen technischen Defekt. Bremen ist bei der Umstellung auf Elektrobusse laut Deutscher Umwelthilfe auf einem guten Weg. Zum Stichtag Ende Dezember 2025 fuhren 27% der Busse in der Stadt elektrisch. Damit lag Bremen im Vergleich der 40 größten Städte im vorderen Feld. Für die nächsten 5 Jahre plant Bremen keine weiteren Busse mit Verbrennungsmotor anzuschaffen. Hafenarbeiter in deutschen Seehäfen bekommen mehr Geld. Der Tarifvertrag läuft ein Jahr und gilt für rund 11.000 Beschäftigte, unter anderem in Bremen, Bremerhaven und Wilhelmshaven. Nach Angaben der Gewerkschaft Verdi bekommen sie rückwirkend zum August 3,4% mehr Geld.
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1: 19 Uhr. Ich bin Eva Maria Wölfel. Guten Abend. Zum ersten Mal steht ein AfD-Politiker an der Spitze eines Landtags. In Sachsen-Anhalt wurde Tobias Rausch ins Amt gewählt. Er bekam 48 Stimmen, 9 mehr als die AfD hat. Das BSW hat vorher angekündigt, Rausch zu unterstützen. Woher die restlichen Stimmen kommen, ist nicht bekannt. Der ehemalige BND-Chef August Hanning ist wegen Spionageverdachts festgenommen worden. Die Bundesanwaltschaft wirft ihm vor, dass er geheime Informationen aus dem Bundesnachrichtendienst gegen Geld von einem ehemaligen Mitarbeiter bekommen haben soll. Diese Infos wollte er demnach weiterverkaufen. Für Firmen sollen Plastikverpackungen ab Sommer wohl teurer werden. Geplant sind 550 Euro Steuer pro Tonne Kunststoff, berichten mehrere Medien. Das soll Verpackungsmüll senken und dem Bund mehr Geld bringen. Im Jahr werden laut Prognose knapp 1,5 Milliarden Euro Einnahmen erwartet. Bremen landet in einem Vergleich der Elektrobusflotten der 40 größten deutschen Städte im oberen Mittelfeld. Laut Deutscher Umwelthilfe fahren 27% der Bremer Stadtbusse elektrisch. Die Umweltorganisation lobt, dass die Stadt bei Neuanschaffungen komplett auf E-Busse setzt.
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1: Bei Marianne Rosenberg geht's gerade ein bisschen ruhiger zu, aber nur um sich um andere wichtige Dinge zu kümmern.
2: Lass dich nicht auf die Liebe, sie lässt dich so.
1: Die bewusste Auszeit von der Bühne nutzt sie nämlich kreativ. Sie schreibt neue Texte und arbeitet auch an neuer Musik. Sie sagt selbst, ich bin gerade in einer Zeit des Rückzugs, des Innehaltens und des Erfindens neuer Musik und neuer Texte. Wann genau die neue Musik kommt, das ist noch offen. Und ganz verschwunden ist unsere Marianne auch nicht. Am 22. Januar soll sie nämlich wieder bei der Schlagernacht Bernau live auf der Bühne stehen.

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4: An der Oberschule am Goldbach in Langwedel im Landkreis Verden ist heute Morgen Amok-Alarm ausgelöst worden. Das hat einen größeren Polizei- und Feuerwehreinsatz ausgelöst. Schülerinnen, Schüler und Lehrkräfte mussten in ihren Klassenräumen bleiben, bis das Gebäude durchsucht worden war. 2 Stunden später dann konnte Entwarnung gegeben werden. Mittlerweile steht auch die Ursache für den Amok-Alarm fest. Es handelte sich um einen technischen Defekt. Bremen ist bei der Umstellung auf Elektrobusse laut Deutscher Umwelthilfe auf einem guten Weg. Zum Stichtag Ende Dezember 2025 fuhren 27% der Busse in der Stadt elektrisch. Damit lag Bremen im Vergleich der 40 größten Städte im vorderen Feld. Für die nächsten 5 Jahre plant Bremen keine weiteren Busse mit Verbrennungsmotor anzuschaffen. Hafenarbeiter in deutschen Seehäfen bekommen mehr Geld. Der Tarifvertrag läuft 1 Jahr und gilt für rund 11.000 Beschäftigte, unter anderem in Bremen, Bremerhaven und Wilhelmshaven. Nach Angaben der Gewerkschaft Verdi bekommen sie rückwirkend zum August 3,4% mehr Geld.
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